Brigitte und die Frau, die dich liebt. 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Also wenn ein Lied so einen richtig schönen Schluss hat und nicht einfach irgendwie ausgeblendet wird, dann merkt man sich so einen Schluss natürlich auch. Und daraus machen wir unser finale Spiel. Hier sind die letzten Takte aus einem bekannten Hit. Und wenn Sie glauben, das Lied erkannt zu haben, ja, dann sollten Sie anrufen, dann gehen Sie mit Ihrem Musikwunsch in den Gewinnerlostopf. Aber jetzt bitte erstmal genau hinhören. Jetzt kommt's, das gesuchte Lied, beziehungsweise das, was dann noch davon übrig geblieben ist. Mhm. Und jetzt die Leitung frei. Welchen Hit suchen wir da heute Nacht? 0681 64 064 oder schicken Sie eine WhatsApp ins Studio oder gehen Sie ins Netz, kommen Sie auf unsere Seite ard.de/hitnacht. Wenn Sie per WhatsApp oder im Netz mitmachen, bitte den Musikwunsch nicht vergessen. Das ist wichtig, denn um den spielen wir. Wie heißt das gesuchte Lied? 0681 64 064 oder ard.de/hitnacht.

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1: Gleich 2.32 Uhr und wir haben noch zwei Meldungen. Die A1 Euskirchen-Köln ist zwischen Köln-Bocklemünd und dem Kreuz Köln-West in beiden Richtungen wegen Tunnelarbeiten noch bis um 5 gesperrt. Da gibt es Umleitungen. Und die A93 Weiden Richtung Regensburg ist zwischen Luhe-Wildenau und Wernberg-Köblitz wegen Bergungsarbeiten gesperrt. Umleitungsempfehlung über die U46.
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1: Und wir suchen in unserem Popquiz heute einen Hit. Und nicht nur das, wir suchen natürlich auch den Menschen, der diesen Hit gemacht hat. Weil sonst wäre es ein bisschen zu einfach. Ja? Also, und wir gehen einfach davon aus, wer den Hit erkennt, der weiß auch, wer ihn gemacht hat. Also, Sie können weiter raten bei uns. Wir suchen den Hit und den spiele ich Ihnen gleich nochmal vor. Nach Gary and the Pacemakers, Telefone 0681 64 064. Wir haben Ihnen den Schluss von einem Hit vorgestellt. Welchen Hit suchen wir und wer hat ihn gemacht?
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Und wie immer habe ich jetzt noch für die Quereinsteiger in unser Popquiz eine letzte Chance. Wir spielen um einen Musikwunsch Ihrer Wahl. Und wir lösen das Quiz gleich auf. Also hören Sie schnell nochmal hin. Hier sind die letzten Töne aus einem Hit. Wir wollen wissen, wie heißt das Lied und wer hat's gemacht. Also, hier ist er nochmal, der Schluss vom gesuchten Lied. Schnell noch anrufen, Sie haben noch 2 Titel Zeit für die Lösung. Zu welchem Hit gehört dieser Schluss? 0681 64064 oder ard.de/hitnacht. Und das ist neu bei uns im Programm, das ist Aurel und ich brauch mal wieder Sonne.

Das ist Robin Gibb in der ARD-Hitnacht und Another Lonely Nights in New York. Vorsicht, Autofahrer auf der A5 Frankfurt-Kassel zwischen Homberg-Ohm und Alsfeld-West. Da sind Personen auf der Fahrbahn. Ja, wir haben durchaus wieder clevere Leute draußen am Radio. Wir haben sehr viele richtige Lösungen für unser Pop-Quiz. Alle sind jetzt im Lostopf, also alle, die richtig lagen. Bitte nicht mehr anrufen, keine WhatsApp mehr schicken. In 3 Minuten lösen wir auf. Und dann läuft vielleicht Ihr Lieblingstitel im Radio. Gleich nach Glen Campbell und Southern Nights.

0: Mr. Glenn Campbell und Southern Nights in der ARD Hitnacht. Haben Sie mitgemacht bei unserem Popquiz oder haben Sie vielleicht untereinander irgendwo in der Nachtschicht mit den Kollegen ein bisschen gequizt? Ja, dann kriegen Sie jetzt die Auflösung in unserem kleinen Popspiel und die kriegen Sie von unserem Gewinner. Und das ist Bernhard Schlütermann. Guten Morgen, Bernhard.
1: Ja, schönen guten Morgen, Dieter.
0: Werner, dann wollen wir jetzt erstmal die Frage klären. Zu welchem Stück gehört der Schluss, den wir den Hörern da vorgestellt haben?
1: Zu Heart of Gold.
0: Heart of Gold. Wer ist der Interpret?
1: Neil Young.
0: Hey, du bist ein ganz großer Neil Young-Fan, hast du mir gerade erzählt schon, ne?
1: Ja, genau.
0: Was schätzt du so an diesem Neil Young?
1: Seine musikalische Vielfalt.
0: Ja, da, auf die Antwort habe ich gewartet. Das sagt im Prinzip jeder. Also Neil Young ist einerseits ein ganz softiger Folkmann. Das hat er solo und auch bei Crosby, Stills und Nash bewiesen. Aber auf der anderen Seite, wenn der die Stromgitarre rausholt, dann fliegen einem manchmal die Ohren weg bei seinen Stücken. Geht dir das auch so?
1: Ja, das gerade das Softige, wie du sagst, da fällt mir ein Sugar Mountain.
0: Ja,
1: was wirklich sehr
0: schön
1: softig war.
0: Ja.
1: Und wo einem wirklich die Ohren wegfliegen, das ist sowas wie bei Hurricane, was wirklich für Fans von Stromgitarre ist.
0: Ja, genau.
1: Gut. Und ich kann mich da gut an die Jugendzeit erinnern, wo wir also da wirklich unsere Kopfhörer bei geschüttelt haben.
0: Ja, okay. Wir spielen gleich den Soften, den wir heute auch gesucht haben, nämlich Neil Young mit Heart of Gold. Aber erstmal kriegt Bernhard von der ARD Hitnachtwerkskapelle, ein Kleintusch, das muss schon mal sein. Und neben dem Tusch.
1: Super.
0: Ja, bitteschön, immer wieder gerne. Bernhard, neben dem Tusch hast du natürlich jetzt einen Musikwunsch frei. Was sollen wir ins Radio bringen?
1: Ich würde immer gerne Satisfaction von den Rolling Stones hören.
0: Ja, und hinten drauf dann Neil Young. Das ist doch ein Zusammenhang, hä?
1: Ja, wunderbar. Besser geht's
0: nicht. Können wir nicht meckern. Alles klar. Bernhard, danke fürs Mitmachen. Schöne Nacht noch. Tschüss.
1: Gleichfalls. Tschüss.

Neil Young, die unverkennbare Mundharmonika und natürlich gerade gehört dieser Schluss, den wir heute gesucht haben im Popquiz von Heart of Gold. Und Vorsicht, Autofahrer, auf der A10 Dreieck Potsdam Richtung Dreieck Havelland zwischen Dreieck Werder und dem Großkreuz ist eine ungesicherte Unfallstelle im Moment. So, in meiner Musikstunde, da geht es heute in der ARD-Hitnacht um einen amerikanischen Musiker. Der hat es schon sehr früh, praktisch als einer der ersten, geschafft, Country-Musik und Popmusik so zusammenzumischen, dass er in beiden Hitparaden gelaufen ist. Also ja, sowohl in den Country-Charts als auch in der ganz normalen Hitparade. Und seine Hits haben auch viele andere Musiker gecovert. Mehr nach den Nachrichten. Und bis dahin gibt's noch Achim Reichel mit A

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1: Es ist dicht bewölkt heute, jedenfalls im Nordwesten. Örtlich gibt es da auch Schauer oder Gewitter. Im Süden und im Osten dagegen klar und trocken. Die tiefsten Werte 17 bis 10 Grad. Und so bleibt es auch am Tag verteilt, also im Süden weiterhin freundlich und trocken. In der Nordhälfte, da ziehen immer wieder Wolken durch, die bringen vereinzelt auch Schauer oder kurze Gewitter. Die Höchstwerte im Nordwesten liegen bei 25 und im Südosten bei 30 Grad. Und die Aussicht noch für den Freitag, da gibt es im Süden Schauer und Gewitter. In der Nordhälfte ist es aufgelockert und meist trocken. Dann die Temperaturen 20 bis 33 Grad.
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1: Eine Meldung noch, die kommt von der A1 Euskirchen-Köln. Die ist zwischen Köln-Bocklemünd und dem Kreuz Köln-West in beiden Richtungen wegen Tunnelarbeiten noch bis um 5 gesperrt. Da gibt's Umleitungen, ansonsten gute Fahrt.
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1: Und bei mir geht's jetzt um die Musik von einem Mann, der seit über 50 Jahren zu den Topstars in Amerika gehört. Seine Hits sind diesmal Thema in meiner Musikstunde. Und im Studio ist Dieter Exter. Hallo zusammen.
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1982, da war das Original in den Charts. Das hieß That's What Friends Are For. Kam von Dionne Warwick, Gladys Knight, Elton John und Stevie Wonder. Und die haben das aufgenommen für die AIDS-Stiftung. Und im Jahr 87, da gab es dann die gerade gehörte deutsche Version. Katharina Valente, Gianni Morandi, Joy Fleming und Edo Zanki. Wenn man Freunde hat. So, gleich starten wir mein heutiges Musikthema in der ARD-Hitnacht. Da geht es um einen Mann, der bisher 125 Millionen Tonträger verkauft hat. Allein in Amerika hatte er 22 Nummer 1 Hits in den Charts. Natürlich kennt man ihn auch sehr gut bei uns in Deutschland. Hier haben zum Beispiel auch Künstler seine Hits auf Deutsch gecovert und auch andere Musiker haben mit seinen Hits gearbeitet. Mehr gibt es gleich bei mir. Vorher noch neue Musik von Markus Siebert, der Titel Chancen. Und das hier sind die Everly Brothers und Bye Bye Love.

0: Markus Siebert heißt der Mann und der Titel Chancen. So, jetzt verrate ich Ihnen erstmal den Namen, um den es heute in meiner Musikstunde geht. Es ist Kenny Rogers. Kenny, der hat als Country-Musiker angefangen, aber seine Lieder, die sind dann auch immer öfter in den ganz normalen Pop-Hit-Paraden aufgetaucht. Und diese Doppelpräsenz, die hat ihn dann ganz schnell zum Superstar werden lassen. Von seiner Country-Karriere hat Kenny aber auch schon Jazz und Rock'n'Roll gespielt. Also der hat sich erstmal eine gute Basis geschaffen. Und so waren es dann auch nicht immer die ganz traditionellen Country-Songs, die ihn später so bekannt gemacht haben. Als Einstieg für unser Thema habe ich jetzt erstmal ein Original. Der Titel, der wurde 1978 mit einem Grammy als der beste Country-Song des Jahres ausgezeichnet. Hier ist Kenny Rogers und The Gambler.
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Kenny Rogers und The Gambler. Und die Hits von Kenny Rogers, die sind heute Nacht mal Thema bei mir in meiner Musikstunde. Und ich habe es ja schon gesagt, viele Musiker auf der ganzen Welt haben Stücke gecovert, die er bekannt gemacht hat. Okay, Kenny hat meist auch Songs von anderen Komponisten gesungen. 1979 entstand da zum Beispiel der Song Coward of the County. Platz 3 in Amerika, Platz 1 in England. Und bei uns in Deutschland, da gab es gleich mehrere Versionen von diesem Titel. Die erste, die hat 1980 Bruce Lowe gesungen. Und dann gab es im gleichen Jahr eine mehr Country-betonte Fassung. Und die kam von Tom Astor. Hier ist die deutsche Version von Coward of the County. Hier ist Tom mit Feigling des Jahrhunderts.

Kenny Rogers und seine Hits, heute Thema in der ARD Hitnacht, das war natürlich Tom Astor und der Feigling. Kenny, der hat auch immer gerne Duette mit Frauen gesungen, da hat er mit Sheena Easton gearbeitet oder mit Kim Carnes und auch mit Dolly Parton. Mit Dolly hat er 1983 einen Hit gelandet mit dem Titel Islands in the Stream, eine Komposition von den Bee Gees. Ja, und von diesem Titel gab es eine tolle Version, eine Coverversion, und zwar von Joanna Zimmer, die blinde deutsche Sängerin mit der tollen Stimme. Sie hat diesen Titel hier sehr gut interpretiert. Und mehr Hits, die Kenny Rogers bekannt gemacht hat, gibt's gleich. Hier ist Joanna Zimmer und Islands in the Stream.

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1: 3.34 Uhr und wir haben noch die Meldung von der A1 Euskirchen-Köln. Die ist zwischen Köln-Bocklemünd und dem Kreuz Köln-West in beiden Richtungen wegen Tunnelarbeit noch bis um 5 gesperrt. Da geht's Umleitungen. Ansonsten gute Fahrt.
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1: Die Musikstunde in der ARD Hitnacht und gleich geht's wieder um die Musik, die ja Kenny Rogers bekannt gemacht hat. Gleich nach Middle of the Road und das hier ist Heinz Rudolf Kunze.
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0: Middle of the Road in der ARD-Hitnacht. Vorsicht, Autofahrer auf der A43 Wuppertal Richtung Recklinghausen. Zwischen Kreuz Herne und Recklinghausen hoch Lamarck. Da ist eine Ölspur auf dem rechten Fahrstreifen. Bitte fahren Sie da angepasst. Heute in meiner Musikstunde Songs, die Kenny Rogers bekannt gemacht hat, der amerikanische Country- und Popmusiker. Er ist seit über 50 Jahren auf der Szene und er hatte viele erfolgreiche Songs. Titel, die es dann auch in die deutschen Charts geschafft haben. Und so haben sich dann auch deutsche Künstler mit seinen Liedern beschäftigt. 1977, da hat zum Beispiel Michael Holm den Titel Lucille veröffentlicht, mit dem Zusatz Musst du jetzt gerade gehen. Und auch der leider verstorbene Gunter Gabriel, der hat auch mit diesem Titel von Kenny Rogers gearbeitet. Er hat den Text wieder ein bisschen verändert und so hat sich das im gleichen Jahr angehört. Hier ist Gunter Gabriel und seine Fassung von Lucille.
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Gunter Gabriel singt Kenny Rogers und die Lucille. Wir hatten ja vorhin schon mal den Namen Dolly Parton. Dolly Parton hat ja mit Kenny Rogers dieses Duett Islands in the Stream gemacht. Und Dolly war immer schon ein ganz großer Fan von Kenny Rogers. Und so hat sie dann auch einige seiner Lieder auf ihren Platten gesungen. Zum Beispiel einer der ersten Hits von Kenny Rogers, der hieß Something's Burning. Der kam 1970 in die Charts und im Jahr 1996, da hat Dolly Parton dann ein Album gemacht, das nannte sie Treasures, also Schätze. Und das waren Lieder, die sie immer wieder bewundert hat. Darunter auch der Hit von Kenny Rogers. Hier ist die Version von Dolly Parton von Something's Burning.

Ja, so hat man Dolly Parton nicht oft gehört in ihrer Karriere. Something's Burning, damals bekannt gemacht von Kenny Rogers. Wir haben noch was für die Autofahrer. Vorsicht auf der A5 Heidelberg Richtung Karlsruhe. Zwischen Bruchsal und Karlsruhe Nord ein defekter LKW auf dem rechten Fahrstreifen. Und Vorsicht A3 Frankfurt Richtung Köln. Zwischen Dreieck Heuma und dem Kreuz Köln Ost. Da liegt ein Reifen auf der Fahrbahn. Und jetzt noch ein letztes Lied in meiner Musikstunde. Und da singt jetzt auch gleich wieder Kenny Rogers. Allerdings nicht alleine. 1980, da hatte Lionel Richie ein Lied für Kenny Rogers geschrieben. Mit dem ist Kenny auf Platz 1 gelandet. 18 Jahre später hat es dann auch Lionel Richie auf seinem Soloalbum gesungen. Und vor 7 Jahren, da haben die beiden dieses Lied mal als Duett eingespielt. Und das passt ja nun sehr schön zum Schluss, zum Finale, zum Thema die Hits von Kenny Rogers. Hier ist der Titel Lady, zusammen eingespielt mit dem Komponisten Lionel Richie.

tolle Zusammenarbeit. Lionel Richie und Kenny Rogers. Und um den ging's heute Nacht bei mir. Die Lady in der ARD-Hitnacht von SR3 Saarlandwelle. Ein englischer Organist, Sänger und Komponist hat heute Geburtstag. Darum kümmern wir uns gleich in der nächsten Stunde. Und zwei Kandidaten werden auch heute Morgen wieder im Wunsch-Hit-Duell antreten. Und bis zu den Nachrichten noch ein bisschen Musik aus Italien. Hier ist Neck, Laura Nonce.

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1: Und jetzt sind Sie bei uns wieder mitten im Radio. Sie sind unsere Kunden und gleichzeitig unsere Jury im Wunschhit-Duell. Und da starten wir gleich. Im Studio ist Dieter Exner. Morgen.
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Elton John und Nikita in der ARD-Hitnacht. Vorsicht, Autofahrer auf der A31 Gronau Richtung Oberhausen zwischen Schermbeck und Dorsten West. Ein defektes Fahrzeug in der Baustelle. Da bitte angepasst fahren. Ja, haben Sie einen Titel im Kopf, von dem Sie überzeugt sind, dass er vielen Leuten gefällt? Ja, dann machen Sie doch mal mit heute Morgen in unserem Wunschduell. Zwei Kandidaten werden gegeneinander antreten. Und die Hörer entscheiden am Telefon, welcher Kandidat seinen Wunschhit hören wird. Und Sie haben jetzt erstmal 15 Minuten Zeit. Bewerben Sie sich bei uns. Entweder am Telefon 0681 64 064 oder schreiben Sie eine WhatsApp oder kommen Sie ins Netz auf unserer Seite ard.de/hitnacht. Da gibt's ein Mitmachformular. Und alle Vorschläge gehen in einen Lostopf. Um 16:30 losen wir dann hier im Studio zwei Finalisten aus. Deren Hits werde ich vorstellen und, naja, dann liegt alles Weitere in der Hand der ARD-Hitnachthörer. Ich bin gespannt auf Ihre Ideen heute Morgen. Mit welchem Song rechnen Sie sich denn gute Chancen aus? Telefon 0681 64 064 oder ard.de/hitnacht. 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

Und das war auch der Titel, die Kinder dieser Welt und Gary Lux. Ja, die Hitnacht von SR3 Saarlandwelle am 24. August. Und jetzt gratulieren wir einem englischen Musiker zum 72. Geburtstag. Sein Name Ken Hensley. Ken Hensley ist ein sehr, sehr guter Organist. Er spielt aber auch Gitarre und er singt. Zwischen 1970 und 1980 war er die treibende Kraft und auch mit seiner Orgel der Soundgestalter bei Uriah Heep. Im Jahr 1970, da hatte er ein Lied geschrieben, das der damalige Sänger von Uriah Heep, David Byron, nicht singen wollte. Der Text war ihm irgendwie zu banal und er hatte auch nicht mehr so richtig Bock und dann hat er die Band auch verlassen. Also hat dann Ken Hensley selber gesungen. Und das wurde dann zum größten Hit der Band. Und es ist bis heute ihr Erkennungslied. Damit gratuliert das ARD-Hitnacht-Team heute Morgen dem Komponisten und dem Sänger und dem Organisten Ken Hensley zum 72. Geburtstag. Wir sind Uriah Heep und die Lady in Black.

0: Petula Clark in der ARD Hitnacht. Und jetzt brauchen wir die Hörer draußen am Radio. Und je mehr, umso besser. Wer braucht die Hörer? Unsere beiden Kandidaten für unser Wunschhit-Duell. Die haben wir nämlich gerade ausgelost. Das sind die beiden Finalisten. Und Sie müssen sich leider für einen der beiden Vorschläge entscheiden. Und deshalb, je mehr anrufen, umso besser. Sie können heute Morgen wählen zwischen Niedersachsen und Nordrhein-Westfalen. Ja, da sind wir nämlich musikalisch. Und es sind zwei Herren, die wir ausgelost haben heute Morgen, was nicht heißen soll, dass die Frauen nicht mitgemacht haben. Aber wir machen jetzt keine zwei verschiedenen Lostöpfe, einen für Frauen und einen für Männer. Wir schmeißen das alles zusammen. Und deshalb hat es halt heute zwei Herren getroffen. Hier ist der Vorschlag von Stefan. Stefan möchte das Wunschhit-Duell heute Morgen gewinnen mit Herbert Grönemeyer. Und mit dem hier.
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0: So, das wäre das Thema Niedersachsen. Und wie geht es aus? Vielleicht entscheiden sich ja die Leute doch dann eher für Niedersachsen. Ja, dann stimmen Sie doch für den Vorschlag von Bernhard Thies aus Gütersloh. Und Bernhard, der hat sich Truckstop bestellt.
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0: Ja, das Kind im Mann. Beziehungsweise der Titel heißt natürlich so, Männer sind so. Das war ein Truckstop. Ja, was wollen wir ins Radio bringen? Wir machen die Leitungen frei und die berühmte Strichliste. Bitte entscheiden Sie sich für Herbert Grönemeyer mit Bochum oder für Truckstop mit Männer sind so. Unsere Nummer 0681 64 064. Jetzt sind alle Leitungen frei.
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0: Es ist 4.30 Uhr. Vorsicht, Autofahrer auf der A5 Kassel Richtung Frankfurt. Zwischen Obermörlen und Friedberg, da liegen Reifenteile. Und ansonsten wünschen wir allen unterwegs gute Fahrt.
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0: Ein deutsch-deutsches Duell heute in der ARD-Hitnacht. Wer soll gewinnen? Truckstop oder Grönemeyer? 0681 64 064
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Elisa Rauber und der Titel Sag mir nicht, und in der ARD-Hitnacht wird kräftig abgestimmt. Die Telefonleitungen blinken alle noch und in der WhatsApp-Maschine. Schönen guten Morgen, bitte spielt Herbert Grönemeyer, danke, euer Micha. Dann bitte Truckstop, euer Birger. Beides Top-Titel, bin von der Musikstunde noch so ein bisschen Country-Stimmung, deshalb meine Stimme für Truckstop. Einmal Truckstop bitte, eure Karin und Olaf aus Eichwald. Herbert Grönemeyer spielen bitte, Bochum ist ein cooles Lied. Und Truckstop kommen gleich dreimal hintereinander. Beide Titel sind toll, aber bitte für mich Bochum mit Herbert Grönemeyer. Ja, ich glaube, wir geben Ihnen noch eine kleine Entscheidungsrunde. Ja, wer ist recht? Also Sie haben jetzt immer noch die Entscheidung in der Hand. 0681 64 064. 3 Minuten lassen wir die Leitung noch auf, dann müssen wir auflösen, beziehungsweise mal kurz durchzählen. Das sind Kansas mit Dust in the Wind. Und was spielen wir gleich? Grönemeyer oder Truckstop?

Ja, Bobby Bär, ich muss mal kurz schlucken, weil das habe ich jetzt nicht ganz verstanden. Ich habe eine WhatsApp gekriegt. Guten Morgen, ich muss Einspruch erheben. Gütersloh liegt nicht in Niedersachsen, sondern in Nordrhein-Westfalen. Liebe Grüße, Karin. Jetzt bin ich völlig verwirrt. Habe ich das so erklärt? Nee, ich habe gesagt, Niedersachsen, dafür stehen Truckstop, spielen gegen Nordrhein-Westfalen, dafür steht Herbert Grönemeyer. So, das war das, was ich erklärt habe, Karin. Mehr eigentlich nicht. Aber gut, nur um zu beweisen, dass ich hier wirklich alles lese, was da so reinkommt. Jetzt habe ich aber noch was für die Autofahrer, also offiziell. Vorsicht auf der A33 Brilon Richtung Bielefeld zwischen Stuckenbrock-Senne und Schloss Holte-Stuckenbrock. Da liegen Gegenstände auf der Fahrbahn. So, wer hat gewonnen? Niedersachsen oder Nordrhein-Westfalen? Gewonnen hat heute Morgen leider nicht Stefan. Lieber Stefan, Herbert Grönemeyer mit Bochum, das lässt sich heute Morgen irgendwie nicht einrichten, aber das hier schicken wir ins Radio. Ihr lieben Country-Fans, hier ist noch Country-Musik von Truckstop, gewünscht von Bernhard Thies. Truckstop mit Männer sind so.

0: Musik zum Wachwerden, Chris Andrews und der Yesterday Man. Und ja, das war gestern. Jetzt gucken wir mal auf morgen. Morgen gibt es eine neue Ausgabe der ARD Hitnacht. Dann zum Beispiel in meiner Musikstunde mit einem sommerlichen Thema. In der Mitmachaktion, da geht es um einen Buchstaben. Damit könnten Sie Ihren Lieblingshit ins Radio bringen. Es gibt natürlich wieder ein neues Wunschetuell. Und es gibt, ja, meine beiden Lieblinge hier. Die sind auch wieder dabei.
1: Hallo.
2: Selber hallo.
1: Dumme Gespräche. Unterhaltung, die Welt nicht wirklich braucht.
2: Du, Hase, wir können uns dein vieles Bier nicht mehr leisten. Das ist einfach zu teuer.
3: Moment mal, Schnubbe. Du willst mir mein Bier streichen? Und du kaufst dir jeden Monat für 60 Euro irgendwelches Schminkzeug. Das ist aber ungerecht.
2: Ja, du sollst mich doch auch schön finden, Hase.
3: Ja, und was meinst du, wofür ich das Bier brauche, Schnubbe?
0: Das war aber ziemlich böse heute Morgen. Na gut. Kommen Sie hoffentlich gut durch den Donnerstag. Wir hören uns morgen wieder um 0:05 Uhr. Mein Name ist Dieter Exner. Bis dann und ciao.

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0: Hallöle. Diese Sendung widme ich dem blauen Planeten unserer Erde. Den Anfang macht Hannelore Elsner, sie spricht als Mutter Natur. Danach Karat mit der blaue Planet.
1: Manche nennen mich Natur. Andere nennen mich Mutter Natur. Ich bin hier seit mehr als 4,5 Milliarden Jahren. 22.500 Mal länger als ihr. Ich brauche die Menschen nicht. Aber die Menschen brauchen mich. Ja, eure Zukunft hängt von mir ab. Wenn es mir gut geht, geht es euch gut. Wenn ich wanke, wankt ihr auch. Oder schlimmer. Aber ich bin hier seit Jahrmillionen. Ich habe größere Lebewesen als euch ernährt. Und ich habe größere Lebewesen als euch verhungern lassen. Meine Meere, meine Böden, meine Flüsse, meine Wälder. Sie alle können euch ertragen oder es lassen. Wie ihr euch entscheidet, Tag für Tag zu leben, ob ihr mich achtet oder missachtet, spielt für mich keine Rolle. So oder so, was ihr tut, bestimmt euer Schicksal, nicht meins. Ich bin die Natur. Ich mache weiter. Ich bin bereit, mich weiterzuentwickeln. Und du?

Umweltverschmutzung, Plastik, Abholzung des Waldes und was ganz schlimm ist, Krieg. Roger Whittaker fragt zu Recht, was hat er dir denn getan?

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2: Jetzt hören wir noch Michael Jackson und wow, das ist ja ein Name. Wu Aukwikuna mit der Panflöte. Ich finde ja die Panflöte wunderbar. Hört mal selbst.

Charlie Klass singt Kind der Erde und Nino D'Angelo das letzte Lied von der Erde. Hoffen wir mal nicht.

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2: Hoffen wir mit Nena, die meint, Wunder geschehen. Und Katja Epstein ist überzeugt, Wunder gibt es immer wieder. Ich glaube da gerne dran.

So, unsere Zeit ist schon wieder vorbei. Ich hoffe, es hat euch etwas gefallen. Und ich sage mit Roland Kaiser, bis zum nächsten Mal. Tschüss.

Und das waren sie, die Drugs mit Wild Think. Mit etwas Verspätung sage ich hallo, herzlich willkommen zu einer neuen Ausgabe der Oldie im Musikbox. Und ihr werdet hören, also mich hat die Erkältung voll im Griff. Liege seit Sonntag so, ja, peu à peu flach, aber nichtsdestotrotz werden wir heute die Sendung durchlaufen lassen und natürlich jede Menge Musik ist dabei. Es sind dabei Johnny Rivers, Juliane Werding, Monkees, The Move, Rolling Stones, um nur einige zu nennen. Jetzt haben wir Van Morris mit Brown Eyed Girl und anschließend aus dem Jahr 1966 Read Out I'll Be There und das sind die Four Tops und wir haben ja heute die 60er und 70er Jahre im Griff und hier ist Van Morris.

Ja, 1966 war das. Das sind ja schon ziemliche Zeiten, die da dazwischen liegen. Und jetzt kommen wir zu 1972. Bread heißt die Formation und Everything Own ist ihr Titel. Und dann anschließend How Do You Do, ebenfalls aus dem Jahr 1972, kennen wir ja von Mouse and McNeil. Aber hier haben wir die deutsche Version nicht von Mouse and McNeil, sondern von The Windows. Und zunächst einmal die Formation Brad.

Ja, die Windows. Und jetzt habe ich auch wieder Material für euch, einiges darüber zu erzählen. Die Windows, die bestanden ja aus Peter Petrell und aus der Jeanette McKinley, also ein deutsch-britisches Popduo, und sie belegten Platz 1 1972 ab dem 21.02. in den deutschen Charts. Die deutsche Fassung kam im Februar 1972 in die deutsche entsprechende Hitparade, zuvor natürlich die englische. Und nach How Do You Do landeten die Windows noch drei weitere Hitparaden-Notierungen, allerdings jenseits der Top 40. Und irgendwann, das war 1974, danach widmete sich Petrell anderen Projekten. Jetzt kommen wir zu ihm. Er ist Franzose und ein französischer Chansonnier, wie man das so nennt. Wurde geboren im 12. Arrondissement von Paris und seine größten Erfolge hatte er, wie gesagt, in den 70er Jahren. Mit 53 erlag er einem Krebsleiden. Sein Name Charles Jérôme und hier ist sein Titel Kiss Me.

Kommen wir zu einem Musikwunsch. Gewünscht wurde sich das vom Armin aus Roden, und zwar die Hollies mit I'm Alive, 1962 produziert. Die Hollies sind ja immer noch aktiv, gegründet 1962, und bis heute stehen sie immer noch auf den Bühnen. Und die Gründungsmitglieder waren damals Alan Clark, Graham Nash, Jeremy Levine, Eric Haydock und Don Rathbone. Und hier ist ihr Titel I'm Alive.

Die Stimme hat man ja erkannt. Seltsam sind die Wege der Liebe. Sein Titel: Chris Andrews, britisch-deutscher Popsänger und Songwriter, der heute hier in Deutschland in der Nähe von Dortmund wohnt, beziehungsweise auch hin und wieder auf Mallorca. Und seine größten Erfolge sind die Titel Yesterday Man, To Whom It Concerns, Pretty Belinda und Carol OK. Und er singt das Ganze auch, wie man gehört hat, in Deutsch beziehungsweise auch in Französisch. Jetzt kommen wir zu einer Band, die immer noch unterwegs ist, gegründet 1970. Ihre Genres Dance, Electronic, Rock. Und sie haben 1970 bis 1972 drei Alben veröffentlicht und die bedeutenden Musiker wie Mick Graham und B.G. Cole wurden daraus hervorgebracht. Und ihr Titel Love Made a Fool of You aus den 70ern, und hier ist Cochise.

Ja, das sind so die Raritäten, die man hin und wieder mal auskramt. Cochise, der Name der Band. Und jetzt kommen wir zu einer britischen Rockband, die von 66 bis 68 bestand. Bandmitglieder waren unter anderem Eric Clapton, Jack Bruce, Ginger Baker, und ihr Sound war eine Mischung aus Blues, Hard und Psychedelic Rock, und Cream gilt als die erste Supergroup in der Geschichte der Rockmusik. Hier sind sie mit Sunshine of Your Love. Hier ist Cream.

Ja, Rock vom Feinsten und der nächste Titel, da kann man auch sagen vom Feinsten, und zwar geht's um Penny Lane, und das ist ein Titel von den Beatles, geschrieben und komponiert von Paul McCartney und John Lennon, und es wurde am 13. Februar 1967 unter dem Copyright Lennon-McCartney zusammen mit Strawberry Fields Forever als Single, ja, da muss man jetzt genauer zuhören, mit 2 A-Seiten veröffentlicht, und hier sind die Beatles mit Penny Lane. Penny Lane.

Na, habt ihr sie erkannt? Happy Together und die Turtles. Und habt ihr gewusst, dass sie vorher The Knight Riders hießen? Und zwar 1963, im gleichen Jahr, haben sie sich dann entsprechend umbenannt in The Turtles. Und sie waren ja eine US-amerikanische Rockband der 60er. Und den größten Hit von ihnen haben wir gerade gehört, Happy Together. Und jetzt kommen wir zu ihm. Er lebt auch mittlerweile in Deutschland, ist geboren in England und hat dann einen Titel rausgebracht 1967. Und der Produzent war Hans Blum. Gecovert war das Ganze von Papa Joe 1967 und Graham Bonney and the J5, so hieß das damals, hier mit 7 Meilenstiefeln.

1971 war das Tonight und The Move und sie waren eine britische Rockband aus Birmingham und gegründet wurde das Ganze 1965. Aufgelöst hat sich die Band 1972. Ihre Gründungsmitglieder waren Carl Wayne, Roy Wood, Ace Caffer, Trevor Burton und Biff Bevan. Und zu guter Letzt 1970 kam da noch Jeff Lynne entsprechend dabei und das war dann auch die letzte Besetzung, Roy Wood, Jeff Lynne und Beth Bevan. Und wir bleiben in den 70er, ein Jahr später brachte er diesen Titel raus und zwar Johnny Rivers, Rockin' Pneumonia and Boogie Woogie Flu. Wow, ja, eigentlich müssen Luft holen.

So, jetzt kommen wir nochmal zu einem Wunschtitel. Auch der ist für den Armin. I want you to want me. Und das sind die Shadows. Zu ihnen ist zu sagen, sie waren ja eigentlich eine Instrumentalband, hatten aber den einen oder anderen gesungenen Titel mit dabei. Und mit diesem Titel gehen wir jetzt mal nochmal kurz in die 80er Jahre, weil 1987 wurde das Ganze auf dem Album Simply Shadows entsprechend veröffentlicht, und hier sind sie, die Shadows.

da muss man schon aufpassen, dass man den Faden nicht verliert. Und jetzt kommen wir zu den Tremolos. Suddenly You Love Me, das ist ihr Titel, 12.01.1968 veröffentlicht als Single und 2 Minuten 45 dauert das Ganze und hier sind The Tremolos.

Ja, habt ihr ihn erkannt? Den Titel auf Deutsch, der Junge mit der Mundharmonika. Allerdings war das hier Mikey und eigentlich heißt er ja Miguel Angel Careno und 1943 geboren und ja, er hat den einen oder anderen Titel aus dem Deutschen ins Spanische dann entsprechend übersetzt. Jetzt kommen wir zu ihm. Er ist US-amerikanischer Rock- und Popsänger. Er wurde in den 60er Jahren vor allem als Leadsänger der Gruppe The Four Seasons bekannt. Jetzt wissen einige schon, um wen es sich handelt. Hatte aber auch mehrere Solo-Hits wie Can't Take My Eyes Off You oder Grease und sehr markant ist sein in vielen Songs ungewöhnlicher hoher Falsettgesang und es geht um Frankie Valli hier mit dem Titel, den ich gerade eben genannt habe, Can't Take My Eyes Off You.

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0: Ja, schon eine Rarität, wenn man bedenkt, hier Dachdeckexperimentiert mit Mendocino und sonstigen Sachen, also eine ganz andere Richtung als das, was sie jetzt hier abgeliefert haben. Aber ich bin der Meinung und ich gehe mal davon aus, dass ihr auch der Meinung seid, eine wirklich richtig gute, gelungene Rockversion von Avatar Shade of Pale. Und sie sind ja seit 1970 aktiv bis heute und sie ja fallen in das Genre Alternative Indie Pop rein. Ihr Name von der Band ist Middle of the Road, eine schottische Band, die vor allem in der ersten Hälfte der 70er Jahre mit einprägsamen Popsongs in Europa erfolgreich waren. Und einer der bekanntesten Titel ist Chirpy Chirpy Cheep Cheep. Und der Titel stammt aus dem Jahr 1971. Aber wir haben hier einen Titel, den man eigentlich relativ selten hört, aber sehr hörenswert ist, und zwar Eve von Middle of the Road. Und bevor wir zu diesem Titel kommen, habe ich noch das für euch.
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The Tears of a Clown und das war die US-Version. Und jetzt kommen wir zu einem Titel, der 1965 veröffentlicht wurde und zwar von Sam the Sham and the Pharaohs. Ihr könnt euch vorstellen, welcher Titel das ist, Bully Bully. Und dieser Titel, der wurde also sehr oft gecovert von Los Freds zum Beispiel 1965, Nine Below Zero 1980, Joan Jett 1980, Eddie and the Hot Roots 1996, The Ventures haben auch diesen Titel entsprechend gecovert und Bad Manners 1980 und 1970. Haben Sie sich mal gedacht, könnten wir doch auch mal machen. Und zwar Kenneth Heath, hier ist Wooley Wooley.

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Seaside Shuffle, Pterodactyl and the Dinosaurus. Und ja, es ist zu dieser Geschichte zu sagen, das war ein Bandname, ein Alias. Eigentlich hieß die Band Brett Marvin und the Thunderbolts und mit diesem Titel haben sie halt eben den Pterodactyl and the Dinosaurus entsprechend kreiert. Und ja, sie muss man natürlich auch mit dabei haben, die Bee Gees und ihr To Love Somebody.

Kommen wir jetzt zu Cornelius Brothers and Sister Rose. Und man muss also sagen, das war eine amerikanische Family Soul Gesangsgruppe aus Dania Beach, Florida. Sie wurden 1970 gegründet und gewannen Anfang der 70er Jahre an Popularität zu gewinnen. Sie bestand aus den Geschwistern Carter, Eddie und Rose Cornelius, denen sich 1972 ihre Schwester Billy Joe Cornelius entsprechend anschloss. Ihr Titel, den wir jetzt hören, Straight Hair Like a Lady. Und wenn ihr euch fragt, wo hat er diese Sachen daher? Ich habe, wie gesagt, letzte Mal schon mal erwähnt, dass ich also einige Langspielplatten gekauft habe und genau dieser Titel war dort drauf.

0: Habt ihr es gemerkt? Ein relativ kurzer Titel. Ja, genau. Das war ein bisschen zu früh. Und zwar The Letter. Geschrieben von Wayne Carson. Und es war ein Rocksong der amerikanischen Band The Box Tops aus dem Jahr 1967. Und er ging als einer der kürzesten Hits der Musikgeschichte ein und wurde ein Blue Eyed Soul Titel, der zum ersten Stück für das American Sound Studio Platz 1 der Billboard Hot 100 entsprechend erreichte. Jetzt kommen wir zu ihnen und das sind die Rolling Stones und das ist She's a Rainbow und anschließend hören wir Starman und das ist David Bowie. Aber zunächst einmal die Rolling Stones.
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Wir bleiben noch einen Titel bei den Rolling Stones. Ja, da kommen noch ein paar Töne rüber. Und zwar gibt's einen Titel, der da heißt Lady Jane, stammt aus der Feder von Mick Jagger und Keith Richards. Produzent war John Schroeder. Und das Original, wie gesagt, von den Rolling Stones. Aber David Garrick hat sich auch dieser Lady angenommen. Und zwar 1966. Hier ist er mit Lady Jane.

Er verstarb am 10. Januar 2016, zwei Tage nach seinem 69. Geburtstag und der Veröffentlichung des Albums Black Star. Er starb an den Folgen von Leberkrebs. Allerdings hatte er der Öffentlichkeit von seiner Krankheit nichts mitgeteilt und die Krankheit wurde 18 Monate vor seinem Tod diagnostiziert. Und wir sprechen hier von David Bowie. Er war ja nicht nur Sänger, Musiker, Produzent, er war auch Schauspieler. Und sein Titel Starman. Hier ist David Bowie.

Langsam aber sicher kommen wir zum Abschluss. The Temptations haben wir noch mit Ain't Too Proud to Beg. Und ihr Titel war ja Papa Was a Rolling Stone. Aber sie haben auch andere Titel gemacht wie diesen, den wir dann gleich hören. Und den Abschluss macht I'll Never Find Another You. Und das sind die Seekers. Sie waren ja eine australische Popgruppe, die Mitte der 60er Jahre mit den Liedern, das ich gerade genannt habe, The Carnival is Over und Georgie Girl, international erfolgreich waren, ihre Genres Pop und Folk. Und an dieser Stelle sage ich Tschüss, Bye Bye. Nächste Woche ist dann wieder This is Country Music dran und bis dahin bleibt gesund vor allen Dingen und habt eine gute Zeit. Tschüss, sagt der Bernd.

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Guten Abend, liebe Zuhörerinnen und Zuhörer. Heute drehen wir das Rad der Zeit ein gutes Stück zurück und tauchen gemeinsam ein in die Ära von 1960 bis 1970. Ich habe für euch besondere Titel herausgesucht und freue mich riesig auf diese gemeinsame Stunde mit euch.

Ich war damals zwar noch nicht mal geplant, aber dieser Sound hat einfach einen ganz eigenen Vibe. Genieße euch den nächsten Track.

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1: Wir haben die Stunde gleich geschafft. Ich hoffe, dass es euch gefallen hat. Es war eure Marjana.

Hallo und willkommen zu einer neuen Ausgabe von Matzes Music Box hier beim OK Saar. Gerade gehört habt ihr die Band Karpatenhund aus Köln. Gegen den Rest der Welt hat sie gesungen. Das war 2007 übrigens auch die Titelmelodie der Sitcom Türkisch für Anfänger, die in der ARD lief. Als nächstes geht's weiter mit Ich und Ich. Die wünschen uns nun eine gute Reise durch diese Ausgabe der Musicbox und die nehmen uns mit in ihr Universum.

Was gibt es zu diesem Titel wohl noch zu sagen? Außer vielleicht, ich habe eine Wassermelone getragen. 28 Coverversionen gibt es von Time of My Life. Hier beim OKSA lief das Original von 1987.

1986 mit Bill Medley und Jennifer Warnes. Ein Jahr früher, und zwar 1986, wurde das Duo Roxette in Schweden gegründet. Leider starb Marie Fredriksson schon 2019, aber ab Februar 2025 soll die Band wieder auf Tour gehen, und zwar sind Konzerte mit Lena Philipsen geplant. Hier sind sie jetzt zu hören mit It Must Have Been Love.

0: Wer Matzes Musicbox schon öfter gehört hat, weiß, dass an dieser Stelle nun eine neue Folge Traumschiff kommt. Dort sind heute alle im Prüfungsstress. Hören wir mal rein, wie es gerade so läuft.
1: Computerlogbuch Nummer 1 von unserem Traumschiff. Sternzeit kann ich langsam nicht mehr hören, Captain Quark. Alle sind im Prüfungsstress. Also, ich sag's nochmal. Wer von euch Spickzettel benutzt oder beim anderen abschreibt, der kriegt eine Woche Prosecco-Verbot. Ruhe und schauen Sie gefälligst auf die Tafel.
2: Darf ich noch einmal schnell austreten?
1: Nein, das ist zu spät nach der Prüfung. So, erste Frage. Sie fliegen mit einem bemannten Raumschiff vom Typ Starfire Adonis unter Lichtgeschwindigkeit, aber mit Warp-Antrieb.
2: Scheiße, Captain, bei Warp war ich krank.
1: Mit Warp-Antrieb von der Venus zum Pluto. Gleichzeitig verlässt eine Raumfähre vom Typ Starfire Poseidon den Pluto in Richtung Venus mit doppelter Lichtgeschwindigkeit, aber ohne Warp-Antrieb. Wo treffen Adonis und Poseidon aufeinander?
2: Im Darkroom.
1: Falsch, Schrotte. Nächste Frage. Was versteht man unter Schallgeschwindigkeit?
2: Der Schall kann überhaupt nicht fliegen.
1: Sagen Sie es ruhig laut, Mr. Spuck, damit wir alle lachen können.
3: Oh, Gott sei Dank. Wer zuerst an der Tischtennisplatte ist, hat gewonnen. Hey, das gilt nicht.
1: So eine Rasselbande.

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1: Pharrell Williams und Happy haben hier für gute Laune gesorgt. Hier ist der Okasar mit Matzes Musicbox und Matthias am Mikrofon. Bei guter Laune wollen wir auch bleiben. Der Komiker und Autor Tommy Krabbeis dürfte einigen vielleicht noch bekannt sein aus der Sendung RTL Samstagnacht. Was einige jetzt vielleicht nicht wissen, ist, dass er auch der Erfinder oder vielmehr der Bäcker von Bernd das Brot ist. Dafür hat er 2004 sogar den Grimme-Preis erhalten. Warum ich das jetzt alles erzähle? Nun, Bernd hat Geburtstag. Der wird nämlich dieses Jahr 25 Jahre alt. Er selbst würde jetzt vielleicht Mist sagen, aber feiern werden wir ihn trotzdem.
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0: Unvergessen der König von Deutschland, Rio Reiser, mit seinem musikalischen Vermächtnis. Eine ganze Reihe Künstler hat er beeinflusst mit seiner Musik, unter anderem Echt, Fettes Brot, Die Prinzen und auch Jan Delay. Papa Charlie hat gesagt, 600 Folgen gibt es von dieser überaus erfolgreichen Kurzhörspielreihe mit leichten satirischen Zügen und einige ARD-Rundfunkanstalten haben daran mitproduziert. Natürlich auch der Saarländische Rundfunk. 2015 gab es ein kurzes Revival mit Bastian Pastewka als Vater. Die Reihe nannte sich Papa Kevin hat gesagt. Aber wir bleiben hier beim Original. Hier kommen jetzt Gerd Hauke und Peter Hegt mit Papa Charlie hat gesagt. Und es geht ins Frühjahr. Der Papa muss sich trimmen. Der muss ein bisschen auf die Figur achten.
1: Papa? Papa? Charlie hat gesagt.
2: Mach deine Liegestütz.
1: Ich bin schon fertig.
2: Nur nicht schlapp machen.
1: Papa? Charlie hat gesagt, sein Vater braucht keinen Fitnessraum.
2: Fitnessraum gehört in jeden besseren Haushalt. In jedem.
1: Charlie sagt, sein Vater kann 100-mal Seil springen. Wenn er Lust dazu hat. Aber meistens hat er keine Lust dazu. Weil er sowieso in Form ist, sagt Charlie.
2: Ja, der arbeitet eben körperlich und ich geistig, ne?
1: Aber du willst doch auch so gut werden wie Charlies Vater, deshalb.
2: Quatsch, ich brauch das als Ausgleich für meine Arbeit im Büro.
1: Weil du immer auf dem Stuhl sitzt und einen Bauch kriegst.
2: Was?
1: Mama sagt, du hast einen Bauch. Deshalb kriegst du auch nur noch Quark zum Abendessen. Kannst du nicht mehr?
2: Ich werde mal ein bisschen Rad fahren.
1: Finde ich auch bequemer. Da kann man wenigstens sitzen.
2: Echt nicht so viel. Siehst doch, dass ich trainiere.
1: Ach so. Bist du denn nicht stark genug für deine Arbeit im Büro?
2: Natürlich bin ich stark genug. Aber im Büro...
1: Jetzt kannst du nicht mehr.
2: Klar kann ich noch. Aber im Büro, da schlafen eben die Muskeln.
1: Das macht doch nichts. Bei Charlies Vater, da wäre das was anderes. Aber wo du doch deine Muskeln gar nicht brauchst bei deiner Arbeit.
2: Wenn die Muskeln schlaff werden, dann wird auch der Geist schlapp und schlappe Leute haben bei uns nichts verloren.
1: Ja, aber ein bisschen schlapp bist du doch schon, oder?
2: Himmel, Herrgott, noch mal!
1: Weil du so langsam strampelst.
2: Das nennt man Intervalltraining.
1: Ein Glück, dass du so klug bist, Papa. Sonst hättest du nicht gewusst, warum du so langsam strampelst. Warum darf man denn eigentlich schlapp sein in eurem Büro, Papa?
2: Wer schlapp ist, der wird auch krank. Und wer krank ist, der kann nicht arbeiten.
1: Charlie hat aber gesagt, meistens wird man von Arbeiten krank. Hat sein Vater gesagt.
2: Ja, er hat wohl keine Lust zu arbeiten. Ein bisschen boxen. Denn die Handschuhe.
1: Ja. Er sagt zum Beispiel, gibt es eine Mehlstauballergie oder so ähnlich.
2: Was gibt's?
1: Das ist, wenn ein Bäcker das Mehl nicht verträgt, was da immer so in der Luft rumfliegt. Und dann wird er krank und muss seinen Beruf wechseln. Oder manchmal kann er überhaupt nicht mehr arbeiten, wegen Bronchitis oder so. Hat Charlie gesagt.
2: Das ist ganz was anderes. Das ist eine Berufskrankheit. Gibt noch mehr Berufskrankheiten.
1: Dicke Bäuche auch?
2: Krankheiten, habe ich gesagt. Die schwere Verantwortung. Magengeschwüre gibt's da häufig. Ach, ewig diese Magengeschwüre in der Abteilung.
1: Ja, und damit kann man mit Boxen was machen? Sag mal, Papa. Warum trainierst du eigentlich nicht im Büro mit den anderen?
2: Du hast vielleicht Einfälle.
1: Wenn die auch im Büro arbeiten, müssen sie doch genauso trainieren, weil sie auch immer nur auf dem Stuhl rumsitzen und einen Bauch kriegen.
2: Sei nicht albern, wenn auf einmal im Büro alle rumturnen wollten.
1: Ja, aber du und deine Kumpels aus dem Büro, ihr trainiert doch bloß, damit ihr arbeiten könnt. Hast du gesagt? Dann könnt ihr doch auch bei der Arbeit trainieren.
2: Ein Büro ist ein Büro. Und in der Arbeitszeit wird gearbeitet.
1: Ich meine doch bloß eine halbe Stunde am Tag. Mehr trainierst du hier zu Hause auch nicht.
2: Ah, das rechne mal aus. 500 Mann, eine halbe Stunde am Tag. Den Arbeitsausfall. Den kann doch keiner bezahlen. Und außerdem...
1: Was außerdem?
2: Weißt du, das gäbe so einen Massenbetrieb.
1: Was ist denn das, ein Massenbetrieb?
2: Ja, wenn eine Unmenge Leute... Ja, wenn die eben alle auf dem Haufen rumspringen.
1: Das fände ich aber prima.
2: Aber weißt du...
1: Wenn wir Versteck spielen zum Beispiel, wenn wir da ordentlich viele sind, dann ist das doch viel spannender.
2: Versteck spielen?
1: Ja, oder Fußball, da braucht man doch auch zwei Mannschaften. Alleine ist doch sowas langweilig.
2: Ja, bei Kindern ist das was anders.
1: Wieso?
2: Sag mal, kannst du dir gar nicht vorstellen, dass man als Erwachsener das nicht vertragen kann? Wenn alle um einen rumspringen und schwitzen und stöhnen.
1: Ja, aber der Vater von Charlie spielt doch auch nicht alleine Fußball. Der ist nämlich im Verein. Hast du auch keine Lust, mal mit Charlies Vater Fußball zu spielen?
2: Nee, Charlies Vater soll mit Leuten seines Schlages Fußball spielen. Die sind körperlich, ich meine, die passen nicht zu mir. Die sind eben anders.
1: Und deshalb trainierst du hier allein zu Hause?
2: Jawohl, in meinem Fitnessroom.
1: Trainieren die anderen aus deinem Büro auch zu Hause in ihrem Fitnessroom?
2: Weiß ich nicht. Aber die was auf sich halten, bestimmt.
1: Das ist aber ganz schön teuer.
2: Was?
1: Mama hat gesagt, die Geräte kosten so viel Geld. Ihr wär's lieber...
2: Was geht das die Mama an? Ich verdiene doch das Geld.
1: Komisch. Weißt du, wann Charlie nämlich gesagt hat, der Sportverein, wo sein Vater drin ist, der kostet fast gar nichts. 2 Mark oder sowas. Und Geräte haben die auch.
2: Ich sag dir doch, Charlies Vater und seinesgleichen, zu denen passe ich nicht.
1: Du kannst ja vielleicht mit deinen Kollegen aus dem Büro einen Verein aufmachen.
2: Ich hab dir doch erklärt. Och, was reg ich mich auf.
1: Ich meine ja nur, weil Charlies Vater nur 2 Mark bezahlt. Und du und die Leute aus deinem Büro, ihr kauft euch so teure Geräte. Und dabei sind es dieselben wie im Verein, sagt Charlie.
2: Wer in seinem Beruf fit bleiben will, der darf die finanziellen Opfer nicht scheuen. Und außerdem arbeite ich ja schließlich dafür.
1: Du arbeitest, damit du die Geräte bezahlen kannst?
2: Auch, verdammt nochmal.
1: Und die Geräte hast du, damit du trainieren kannst?
2: Ja.
1: Und trainieren tust du, damit du arbeiten kannst?
2: Ja.
1: So, Charlie hat gesagt, sein Vater trainiert, weil es ihm Spaß macht. Und hinterher gehen sie einen saufen. Macht es dir eigentlich auch Spaß?
2: Darauf kommt's nicht an.
1: Worauf kommt's denn an, Papa?
2: Das habe ich dir doch schon 100 Mal erklärt. Hörst du eigentlich nicht zu? Weil ich fit sein muss, weil ich dafür Geld kriege. Hier die Arbeit, hier das Geld.
1: Charlies Vater arbeitet aber auch fürs Geld. Also da finde ich, da seid ihr gleich. Dann kannst du eigentlich auch mit ihm trainieren. Ist doch langweilig so alleine. Und Geräte haben die da auch. Ehrenwort. Na schön, du bist eben nicht so gut wie Charlies Vater. Aber der lässt dir bestimmt eine Vorgabe.
2: Jetzt aber raus. Raus aus meinem Fitnessraum!

Whoopi Goldberg mit einem Song, der ursprünglich aus dem Jahr 1967 stammt. Der wurde hier für den Film Sister Act 2 in göttlicher Mission verwendet. In dem Song geht es um die Themen grenzenlose Liebe, Selbstbewusstsein und daran, an seine Träume zu glauben. Von daher passt der Titel eigentlich ganz gut zu dem Film. Die Wise Guys, zu Deutsch die Schlaumeier. Eine Musikgruppe, die Anfang der 90er Jahre aus einer Schulband hervorging, hat sich mit der deutschen und mit der englischen Sprache beschäftigt. Herausgekommen ist ein denglisches Lied. Das wollen wir uns jetzt mal anhören. Viel Spaß!

42 Jahre ist das jetzt schon her und es ist immer noch gruselig, wobei ich bei diesem Titel mehr Lust auf Mittanzen bekomme, obwohl ich den Thriller-Tanz gar nicht richtig beherrsche, denn ich bin nämlich eher so die Generation Los del Rio und Macarena. Ja, das war sie schon wieder fast. Matzes Musicbox geht auch für diese Ausgabe zu Ende. Keine Angst, es ist nicht das Ende der Welt, wie wir es kennen, auch wenn R.E.M. uns jetzt eines Besseren belehren wird. Ich hoffe, ihr wurdet gut unterhalten, hattet ein bisschen Kurzweil und ein bisschen Spaß und seid auch beim nächsten Mal wieder dabei, wenn wir wieder beim OKSA sind und es heißt Matzes Musicbox, eine neue Ausgabe. Ich verabschiede mich, am Mikrofon war Matthias Heckmann. Bis zum nächsten Mal.

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Adesso alziamo un po' il tono con Pino Daniele, uno dei più grandi artisti napoletani, scomparso ormai da un po' di tempo, ma è rimasto sempre nei nostri cuori. Pino Daniele scrisse una bellissima canzone, Napoli è forse una delle più belle interpretazioni della musica napoletana moderna. Certamente, ja, mein lieber Freund, eine Artist, wo sind nicht mehr mit uns, sind schon ein paar Jahre in der Himmel, er singen jetzt vor uns Jesus oben. Ne? Das ist ein Kantator, napoletanisch, eine von den Besten aus Napoli. Aber geschrieben diese Lieder, es ist wirklich fantastisch. Napoli, das ist eine Lied, wo ich an alles meine Freunde hier in Saarland aus Napoli, Pino Daniele, Napoli, e das ist live, ne? Cioè, Italia war immer dabei in alle Konzerte, ne? Viele in den 90 Jahren. Ja, eccolo qua. Napoli è per te. Das ist für dich, mein Freund.

0: Daniele, ragazzi, da stasera è tutto Napoli. Chiama liebe Freunde, heute haben sie die ganze Lieder so Napoli, Napoli, Napoli. Ja, noch keine Scenartista aus Napoli. Vediamo, vediamo, ja, adesso guardiamo insieme, ja, zusammen, welche italienische Artisten stehen, natürlich. Nino D'Angelo. Nino D'Angelo war mit mir zusammen in St. Louis in der 1985, glaube ich, oder 84 oder 85, war schon lange, ne? Nino D'Angelo mit seinen blonden Haaren, ja. Und aber in diesem haben wir so diese Titel, ich habe in meinen Archiven drin. Nur Jeans und Maglietta. Ah, das ist unser Ninuzzo, Ninuzzo D'Angelo. Mit uns, ja, das ist wirklich fantastisch, ja.
1: Mach dir keine Sorgen.
0: Ja, keine Sorgen. Ich bin wieder da nächste Woche, ja. Das ist immer dabei, in meinen Clips steht immer, keine Sorge. Ja, sicher, keine Sorge, ja. Ciao Italia, sind ciao Italia, ragazzi. C'è poco da fare, ja. Natürlich, 50 Jahre Karriere sind so viel. Ja, ich bin alt, ja. Ja. Und die Musik ist immer in meinem Herz. Und jetzt, meine lieben Freunde, Jeans e una maglietta.

Era l'orchestra italiana di Renzo Arbore. Heute haben meine liebe Freunde nur napoletanische Musik. Musica napoletana. Und nächste Woche sind Festival della Canzone. Ja, die Festival. Ich habe ein Festival moderiert von 40 Jahren. Und morgen Abend mag ich diese Spezial. Morgen Abend. Nächste Mittwoch spezielle Festival della Canzone Italiana. Ja, und jetzt, meine lieben Freunde, sind schon täglich noch 10 Minuten, ja? Ah, kennst du die Musik, oder? Ein bisschen Sonne, heute war der ganze Tag Regen in Saarbrücken und dann unser Brauch morgen, oh Sole mio.

Ja, meine lieben Freunde, vor heute Abend sind wirklich alles. Uns kommt wieder nächste Mittwoch, pünktlich 19 Uhr. Ja, und vergesse nicht, die richtige italienische Mode kannst du nur bei Fausto hier in Saarbrücken oder bei Maurizio in Saar Luis. Miei cari amici vicini e lontani, vi ringrazio per essere stati con noi ancora questa sera. Grazie infinitamente, ci vediamo il prossimo mercoledì. Ciao a tutti.

Dann noch ein Howdy, moin moin und herzlich willkommen im Country Club. Und am Mikrofon begleitet euch der Bernd.

Connecticut mit You, ein Country Rock und Roots Song mit der niederländischen Sängerin Lonneke. Und sie hat auch schon mit einigen Leuten zusammengearbeitet, auch mit Künstlern wie jetzt Hans van der Velde. Und genau den haben wir jetzt aufliegen. Und das ist der Künstler der Woche. Sein neuester Song, Here at the Bar.

Dann hätte ich noch eine brandneue Veröffentlichung von Keith Gillay und er erinnert noch einmal an Dolly und sein Titel auf Deutsch Danke Dolly für die Erinnerungen, auf Englisch Thank you Dolly for the memories.

Bartender Highway 95, ihre neue Single, und auch sie hat was Neues rausgebracht. Unter anderem hatte sie an 2025 mit ihrem Album des Jahres Seekers großen Erfolg feiern können. Jetzt hat sie was Neues rausgebracht. Una Buena Vida, hier ist Carol Markstrom.

Die neue Single von Zeiter Jackson, eigentlich heißt er ja Steven Jackson, australischer Musiker und Songwriter, und sein Titel Country Bread. Und Tony Olsen Project hat auch was Neues, und zwar Here We Go Again.

Tony Olsen, Bro Jacked. Und jetzt gehen wir ein paar Jährchen zurück, und zwar in das Jahr 2009. Es war ein erfolgreiches Album des Americana 2. Und es ist eine Coverversion von John Denver. Allerdings, mit seiner Stimme verleiht er dem legendären Country-Klassiker eine ganz eigene gefühlvolle Note. Und hier ist er, und zwar der kanadische Sänger Roche Voisin, Take Me Home, Country Roads.

Wir bleiben noch bei dieser Stilart, und zwar Bluegrass, kommen zu dem Titel My Daddy's Mountains. Und das ist ein emotionaler Titel der US-amerikanischen Country- und Bluegrass-Sängerin Tammi Jones Robinette. Und ja, es wurde auf ihrem erfolgreichen Album Let It Shine veröffentlicht. Und Hintergrund und Bedeutung ist, der Song ist eine liebevolle Hommage an ihren Vater, einen Mountain Man aus den Bergen Kentuckys. Und er brachte jeweils seine Kinder regelmäßig dorthin zurück, um ihnen ein Bewusstsein für ihre familiäre Herkunft und ihr Erbe zu vermitteln. Und hier ist sie mit ihrem Titel.

kommen wir jetzt zu einem niederländischen Country-Sänger und Songwriter, der mittlerweile hier in Deutschland lebt. Er erlangte eine größere Bekanntheit durch seinen Auftritt bei den Blind Auditions natürlich der deutschen TV-Show The Voice of Germany im Herbst 2025. Sein Musikstil verbindet klassischen Country-Sound mit Einflüssen aus dem Hard Rock und Metal, mit denen er aufgewachsen ist, und wie sich seine Musik anhört. Das hören wir jetzt bei dem Titel The Bones of Mine, und anschließend hören wir ihn nochmals, allerdings im Duett mit Victoria Eamon, die ebenfalls aus den Niederlanden stammt, und ihr Titel Loving You, Loving Me.

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Jetzt geht's um die Debütsingle der australischen Country-Musikerin, Songwriterin John Hendon und ihr Titel High Country Hero.

Andrew Dean and the Farm Machine und mit dabei war Georgette Jones. So, genau, jetzt haben wir es. Und wir hatten ja vorige Woche die ersten zwei Titel des Albums des Monats vorgestellt. Heute haben wir natürlich nochmals zwei Titel von ihr. Und ihr Name Ruby Dice, sie ist ja eine preisgekrönte in Austin, Texas ansässige Amerikaner-Künstlerin, Bassistin und Bandleaderin. Ursprünglich stammt sie ja aus Gunson, Colorado und ihr unverkennbarer Sound kombiniert Mountain Grit mit texanischem Soul und bewegt sich dynamisch zwischen Country, Rock, Blues und Pop und in der lebendigen Musikszene von Austin wurde sie unter anderem als Best Bassistin entsprechend ausgezeichnet. Und hier ist sie mit ihren beiden Titeln von heute, Ghostplay Cowboy und Grey Horses. Hier ist Ruby Dice.

Ruby Dias, die, ja. Und jetzt kommen wir zu ihm, sein Titel Living or Dream, und er ist ja ein Modern Country, beziehungsweise es ist eine Modern Country Single des preisgekrönten australischen Singer-Songwriters Brendan McMahon, und im Juli kam dieses entsprechende Werk von ihm über das Label Checkered Label Service veröffentlicht und raus, ja. Und der Song, das muss man auch noch sagen, erzählt eine nostalgische Geschichte über Freiheit, Jugend und die Liebe zu einem klassischen australischen V8-Auto. Ja, das ist auch manchmal der Fall, ne? Und hier haben wir ihn, Brendan McMahon.

Christina Joy, ihr Name, auch das war eine Debütsingle der australischen Country-Sängerin und Songwriterin. Und dieser Song wurde Anfang 26 veröffentlicht und der Titel My Cover Girl. Jetzt kommen wir zu ihm. Man I Was Made to Be ist sein Titel. Und es ist eine Single des Musikers James Keys und die wurde am 6. Februar diesen Jahres entsprechend veröffentlicht. Und hier ist er.

Ja, das war eine US-amerikanische Bluegrass-Familienband aus Cotton Valley im Nordwesten von Louisiana. Und der typische Sound der Gruppe entsteht aus einer Mischung aus Country, Bluegrass und Gospel. Und jetzt kommen wir zu einem anderen Titel. Und das ist ein sogenannter Leckerbissen, der im Jahr 2015 entsprechend veröffentlicht wurde. Ihr kennt ja die legendäre Rockoper Tommy der britischen Rockband The Who aus dem Jahr 1969. Und sie, The Hill Benders, haben sich dessen angenommen und haben es dann auf ihre eigene Art und Weise entsprechend umgeschrieben oder wie sagt man das bei der Musik, also neu vertont. Und was dabei rauskommt, hören wir jetzt in genau 56 Sekunden, weil so lange ist dieser Titel und war auch bei den Who's nicht länger. Tommy, can you hear me?

Ja, There Goes My Truck, Christine Clifford war das. Und sie ist ja eine erfolgreiche Country-Single der australischen Singer-Songwriterin und die im Juli diesen Jahres veröffentlicht wurde. Und der Song verbindet klassischen und traditionellen Country-Sound mit einer humorvollen, was wir ja gerade gehört haben, schwungvollen Geschichte über eine Trennung. Ron Christopher ist der nächste Interpret und er hat 2016 eine Single veröffentlicht, die auch im Dezember 2017 dann auf dem Studioalbum Outside the Fence wieder mit drauf war. Und hier ist Dakota mit Ron Christopher.

Everything You Want, und das war Guy Certus. Und jetzt kommen wir zum nächsten Titel. Da geht es zum einen um Appalachian Folk und Americana. Und Guitar Records präsentiert Say I'm Happy. Und das ist die erste Single aus dem zweiten Album von Red and the Paper Flowers, Dead Little Thing. Und das ist das Album, das am 26. Oktober über Guitar Records auf Vinyl und CD entsprechend erscheint. Vinyl ist so das Stichwort für morgen, weil morgen haben wir wieder, ja, den Abend der Oldies, die von den Schallplatten kommen. Also nur Vinyl wird morgen gespielt. Das nochmal kurz dazu, aber jetzt hin zu Red and the Paper Flowers und ihrem Titel Say I'm Happy.

Die nächste Single ist von der Singer-Songwriterin Constina E. LaFontaine, die in diesem Frühjahr veröffentlicht wurde, und der Song zeichnet sich durch ein starkes emotionales Storytelling aus, das tief in den Genres Country, Folk und Rock verwurzelt ist. Und man muss auch noch dazu sagen, also ich will nichts zu der Story jetzt erzählen, das wäre ein bisschen zu lang, aber man muss also noch sagen, der Song erfreute sich insbesondere in der Independent- und Country-Szene großer Beliebtheit, und in den internationalen Country-Indie-Charts konnte sich Black Guitar, so heißt der Titel, im Spätsommer 26 sogar in den Top 10 entsprechend platzieren, und hier ist der Titel von Constantina.

Er ist schon ein alter Hase der Country-Musik, Hermann Lemmersmeyer, The Bartender. Jetzt haben wir wieder eine Debüt-Single, die stammt aus dem Sommer 2026, also vom Juli. Und es ist eine Hannoveranerin und sie heißt Ella und ihr Titel Silly Games.

Red, White and Blue. Und jetzt kommen wir zur nächsten Interpreten. Die heißt Samantha Dunn und Wild Child.

Wild Child, Samantha. Dann an dieser Stelle darf ich mich fürs Zuhören bedanken und wünsche euch noch eine gute Zeit. Ja, was soll ich noch mehr sagen? Tschüss, bye bye. Und wir haben natürlich noch zwei Titel für euch aufliegen. Zum einen Rick Lucia und Hey Loves the Rain und anschließend zum guten Schluss The Terrence Allen mit One More Time. Tschüss, sagt der Bernd.

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0: Von SR1 Europa Welle Saar die aktuelle Verkehrslage betrifft. Baden-Württemberg, die A5 Basel in Richtung Karlsruhe zwischen Rastatt und Ettlingen Karlsruhe-Rheinhafen. 5 Kilometer Stau nach einem Unfall. Im weiteren Verlauf zwischen dem Dreieck Karlsruhe und Karlsruhe-Durlach 1 Kilometer Stau durch hohes Verkehrsaufkommen.
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0: Junge, du hast recht. Willkommen zur neuesten Ausgabe. Ausgabedatum der 10. Juni, also heute. Die deutsche Verkaufshitparade auf SR1 Europa Welle Saar ermittelt von Media Control. Am Mikrofon Wolfgang Hellmann. Guten Abend. Ein Riesengerangel heute innerhalb der Top 5. Nicht, da ist die 6 auf 4 und die, ja, also später mehr. Auf jeden Fall eins können wir sagen, wir haben 8 Neuzugänge und bei der neuen Position 1. Betonung liegt auf neu, ne, neuen 1, der wird sehr, sehr interessant werden. Und das bedeutet für alle Freaks der Sendung, die alte 1 ist nicht mehr die 1, gell? Also Madonna ist runter von der 1, es gibt was Neues. Erstmal unsere 8 Neuzugänge, dazu haben wir auch dann 2, 3 Aufsteiger, soweit die Zeit das uns erlaubt. Fangen wir unten an, auf der Position 75 finden wir heute Madet Jod von Wolfgang Niedecken. Na dann, mach's gut. I Just Can't Wait von Mandy auf der 74 und gleich auf der 73 unser Neuzugang 1 für heute. Und den finden wir da, Tommy Steiner mit Parlez-vous Français. Unser erster Neuzugang, die Position 73. Hier ist Tommy Steiner.

Das war er, Tommy Steiner mit dem Neuzugang 1 für heute von 0 auf Position 73, Parlez-vous français. Und nun kommen wir zum musikalischen Teil der Sendung. Die weiteren Positionen Swing Out Sister mit Surrender auf der 72 und die Münchner Freiheit mit Herz aus Glas auf der 71. Heat of the Night mit Bryan Adams auf 70, die Fine Young Cannibals auf Position 69 mit Ever Fallen in Love, Day in Day Out von David Bowie auf 68, Wake in the Presence of Beauty von Alison Moyet auf der 67, Meet El Presidente von Duran Duran auf der 66, Coming Around Again Carly Simon 65, Down to Earth von Curiosity Killed the Cat auf 64, I Come Undone von Jennifer Rush die 63 und Cool and the Gang mit Stone Love auf 62. Stay, Bonnie Bianco, Pierre Cosso auf der 61, Horizont mit Udo Lindenberg auf der 60 und Sela von Lionel Richie auf der 59. Let's Wait a While, neue Single von Janet Jackson auf der 58 und Break Every Rule, so heißt das korrekt, Tina Turner auf der 57. Stand By Me, Benny King, die 56. Sign of the Times von Prince, die 55. My First Love, Bonnie Bianco auf 54. Thin Red Line, neu von Glass Tiger auf der 53. Wanted Dead or Alive mit Bon Jovi, die 52. Und Mehr von Dir mit Nicki auf der 51. To Be With You Again, Level 42, die 50 und Terence Trent D'Arby mit If You Let Me Stay, die Position 49. Und hier ist der erste Aufsteiger für heute, am letzten Mittwoch, letzte Woche notiert auf der 58, heute nach oben, um 10 Punkte nach oben auf die 48. Hier ist Lou Gramm und Midnight Blue.

Midnight Blue. Das war Lou Gramm, die Position 48, der erste Aufsteiger für heute im Programm. Die Beastie Boys finden wir auf der Position 47. Ihr aktueller Titel heißt Fight for Your Right. Forgotten Town von The Christians auf der 46. Respectable von Mel and Kim, die 45. Und Call It Love von Yellow, die 44. Fancy auf der Position 43, Latin Fire. Und jetzt kommen wir zum zweiten Neuzugang für heute. Von 0 auf die 42, Hard und Alone.

Neuzugang 2 in der heutigen Ausgabe der deutschen Verkaufshitparade. Ausgabedatum der 10. Juni. Das war Alone von Heart von 0 auf die 42. Und weil es so gut ging, machen wir gleich noch einen von 0 auf die 41. Unser Neuzugang 3. Run DMCs neue Singleplatte It's Tricky.

It's Tricky von Run-DMC, Neuzugang 3 von 0 auf die Position 41. 6 Minuten vor 7:30 ganz genau, SA1 Europa Welle Saar. Unser Kraftpaket am Mittwochabend mit der deutschen Verkaufshitparade. 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Face Your Life mit Pierre Cosso auf der 40, Mexiko von den Flippers auf der 39 und Boy George mit Everything I Own auf der 38. Und hier ist der Neuzugang 4 in der heutigen Sendung von 0 auf die 37. Erasure, neue Single Victim of Love.

SA1, Europawille-Saar, die Verkehrslage Baden-Württemberg, die A5 Basel in Richtung Karlsruhe, zwischen Rastatt und Ettlingen-Karlsruhe, Rheinhafen, 5 Kilometer Stau nach einem Unfall. Umleitungsempfehlung ab Rastatt über die U35 bis zur Anschlussstelle Ettlingen-Karlsruhe, Rheinhafen. A5 Karlsruhe in Richtung Basel, zwischen Achern und Appenweier, 3 bis 4 Kilometer Stau an einer Baustelle. 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Dies eben war unser Neuzugang 4, die neue Single von Erasure, Victim of Love, die Position 37. Italo Bootmix Volume 8 mit diversen Interpreten auf der Position 36. Und wir kommen zum Neuzugang Nummer 5 für heute. Von 0 auf die 35. Samantha Fox und Nothing's Gonna Stop Me Now.

Samantha Fox neu dabei, die Position 35. Nothing's gonna stab me now. Unser Neuzugang 5 für heute. You Sexy Thing von Hot Chocolate, die Position 34. Why Can't I Be You von The Cure, die Position 33. Und wir notieren Neuzugang 6 für heute. Von 0 auf die 32. Nach dem Nummer 1 Erfolg von You're The Voice, hier die neue Single von John Farnham, Pressure Down.

John Farnham. Pressure Down, neue Singleplatte, Neuzugang 6. Zugleich die neue Position 32. Lass die Sonne in dein Herz mit Wind, die 31. You Want Love mit Mixed Emotions auf 30. Und Sirius mit Donna Allen auf der 29. Du bist alles von Andreas Martin, die 28. Und wir kommen zum Neuzugang 7. Von 0 auf Platz 27. Marillion und Incommunicado.

0: In Communicado von Marillion, neu dabei, Neueinsteiger 7, die neue Position 27. Looking for a New Love von Jody Watley auf der 26 und Changing Minds von 16-Bit auf der 25. William Pitt und City Lights die Position 24. Und jetzt ganz genau um 18 Minuten vor 20 Uhr kommen wir zu diesem hier.
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0: Jawohl, der höchste Einsteiger der Woche in der deutschen Verkaufshitparade vom 10. Juni, also von heute, von 0 auf die 23. Cock Robin und Just Around the Corner.

Das war unser Top-Einsteiger für heute. Unsere Position 23, Cock Robins neue Singleplatte Just Around the Corner. Es geht weiter. Yeah. Everyone's a Winner von Hot Chocolate, die 22. Bring Back Shanana von Mixed Emotions, die 21. Are You Man Enough von CC Catch auf der 20. Und die 19, John Farnham mit You're the Voice. Live It Up, Mental as Anything, die 18. Und Fleetwood Mac mit Big Love, die 17. Yeah. Nothing's Gonna Stop Us Now von Starship, die 16. Lean On Me von Club Nouveau, die 15. Und Bonnie Bianco, Miss You So, die 14. Don't Dream It's Over von Crowded House, die 13 und Fairy 8 auf 12 mit Let It Be. Und nun, ein weiterer Aufsteiger in der heutigen Sendung von 20 am letzten Mittwoch nach oben auf die 11. Ja, bei dieser Platte sagen viele, wird einem der Fuß schlanke, wie auch immer. Hier ist die neue 11, Jürgen von der Lippe, und guten Morgen, liebe Sorgen.

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Die neue Elf Jürgen von der Lippe mit Guten Morgen, liebe Sorgen. With or Without You von U2 die 10. Don't Break My Heart von Dan Harrow auf 9. Und Jet Airliner von Modern Talking auf 8. Er ist ein weiterer Aufsteiger, letzte Woche auf 11. In dieser Woche finden wir ihn auf 7. Billy Idol on Sweet 16.

0: Von 11 nach oben auf die 7, Billy Idol mit Sweet 16, Strangelove von Depeche Mode, die neue Position 6.
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0: Die ersten 5 in der deutschen Verkaufshitparade von heute. Von 4 runter auf die 5, Living in a Box mit Living in a Box. Von 6 hoch auf die 4, Jan Hammer mit Crockett's Theme. Von 1 runter auf die 3, Madonna mit La Isla Bonita. Unverändert auf der Position 2, Johnny Logan mit Hold Me Now. Und es gibt eine neue 1. Getauscht mit Madonna. Von 3 nach oben auf die 1, Whitney Houston, I Wanna Dance With Somebody Who Loves Me. Das war's für heute. Es folgt unsere LP-Show. Am Mikrofon wird Wilfried Eckel sein. Tschüss sagt für heute Wolfgang Hellmann.

Lange hat's gedauert, aber es ist nun soweit. Willkommen zu einer neuen Ausgabe von Twins bzw. Zwillinge. Wir spielen einfach nur einen Titel und dazu zwei Kompositionen und das auch 2 Stunden lang. Die erste Sendung, die ist schon ein bisschen her, falls ihr euch nicht mehr daran erinnert. Wir werden gleich erklären, wie es geht. Aber wenn ich jetzt die ersten beiden Zwillingstitel spiele, dann werdet ihr direkt merken, aha, so ist das gemeint und freut euch auf ein buntes Programm in den kommenden 120 Minuten. Am Mikro ist der Marc, ich sage viel Spaß und hier ist die erste Runde. Es geht um den Titel Stars. Den gab es einmal erfolgreich von Roxette und auch ein anderes Mal auch erfolgreich von Simply Red. Keine Coverversion, sondern 2 verschiedene Kompositionen am Stück. Es geht nun in dieser ersten Runde um den Titel Stars.

Das war die erste Zwillingsrunde und es ging zweimal um den Titel Stars. Übrigens, der Titel, den wir gerade hörten, der hat gerade 30-jähriges Jubiläum. Denn er hat am 18. November die Veröffentlichung erlebt, und zwar am 18. November 91. Da wurde dieser Titel als Single ausgekoppelt. Übrigens der Themasong aus dem gleichnamigen Album von Simply Red. Der Titel von Roxette übrigens stammt aus dem Jahre 1999. So, ihr hört die Sendung Twins oder auch Zwillinge, und da kommen ja manchmal Kombinationen raus. Das ist ja wirklich das Lustige hier bei der Sendung. Es geht nun um den Titel Cold as Ice. Ja, überlegt mal ein paar Sekunden, was könnte da jetzt wohl kommen? Eine wirklich, ja, tolle Kombination irgendwie. Denn vor allem vom Genre her ziemlich gegenseitig. Es geht zunächst um den wirklichen Klassiker von Foreigner. Und anschließend hören wir Cold as Ice, auch ein Titel von Sarah Connor. Genau, die zweite Zwillingsrunde. Und jetzt geht es um den Titel Cold as Ice. Viel Spaß!

Zweimal der Titel Cold as Ice, aber völlig verschiedene Kompositionen. Zum einen der Titel aus dem Jahre 1977 aus dem gleichnamigen Album von Foreigner, übrigens in Deutschland nicht gelistet in der deutschen Single-Hit-Parade, aber in den USA. Da war es ein Platz 6 im Jahre, wie gesagt, 77. Und der andere Titel, der kam aus dem Jahre 2010, gerade eben gehört, Sarah Connor. Ihr hört die Sendung Zwillinge mit interessanten Kombinationen auch in dieser Sendung, mit Zwillingstiteln, also mit ein und demselben Titel, aber mit verschiedenen Kompositionen. Und wenn man so ein bisschen im Archiv stöbert und denkt, was kann man denn spielen in dieser Sendung, dann stößt man auch auf längst vergessene Interpreten. Kennt ihr zum Beispiel noch die Interpretin Anne Haigis? Die ist 1955 geboren, sie wird übrigens am 9. Dezember oder wurde am 9. Dezember, das kommt jetzt immer auf die Ausstrahlung dieser Sendung an, da wurde sie 66 Jahre alt und sie hatte im Jahr 1985 einen ganz annehmbaren Hit mit dem Titel Freundin, unter anderem Platz 55 in der Top 75. Diesen Titel hören wir jetzt als erstes und was passt dazu? Ja, es gibt natürlich auch die Kombination Deutsch-Englisch. Und so hören wir jetzt den Hit von Pebbles, nämlich Girlfriend. Also nächste Runde, es geht um Freundin.

Das war zweimal der Titel Freundin. Einmal in der deutschen Version von Anna Haigis, beziehungsweise ein deutscher Titel, und dann ein völlig anderer Titel, Girlfriend von Pebbles, gerade eben gehört. So, die nächsten beiden Titel. Es geht nun um Take Me Home. Das war zum einen ein Titel aus dem Jahre 1985, aus dem Album No Jacket Required von Phil Collins. Und was das Interessante bei diesem Titel ist, da singt auch im Hintergrund Peter Gabriel und auch Sting mit. Diese beiden sind da zu hören. Ja, Peter Gabriel singt bei einem Solo-Titel von Phil Collins. Schon ein interessanter Fact. Und dann gibt es auch den Titel Take Me Home, ganz andere Nummer, eine Dance-Nummer von Sophie Alice Baxter. Und das gibt's als zweites. Also, hier ist die nächste Zwillingsrunde zum Titel Take Me Home.

Leckeren Orangensaft jetzt gerade bekommen. Da wird man noch hier am Mikrofon verwöhnt. So, das war zweimal der Titel Take Me Home. Dieser Zwillingstitel kam einmal von Phil Collins und gerade eben gehört von Sophie Alice Baxter. Genau. Der nächste Zwillingstitel, der heißt No Doubt About It. Und da geht es jetzt zum einen um brandneue Musik von ABBA. Die haben ja wirklich alle Rekorde gebrochen. Hier in Deutschland 200.000 verkaufte Exemplare in der ersten Woche. Und damit haben sie jetzt schon Platz 1 der Albencharts in diesem Jahr. Wohl sicher, ja. Und sie haben so viele Alben verkauft wie die anderen 99 Alben in dieser Top 100 zusammen. Also das ist wirklich ein gelungenes Comeback. Und wir hören aus diesem Album, das am 5. November erschien, Voyage heißt es, da hören wir eben diesen Zwillingstitel No Doubt About It. Wie gesagt, brandneue Musik von ABBA. Dass man das im Jahr 2021 nochmal sagen könnte. Wahnsinn und immer noch sensationell. Und der passende Zwillingstitel davon, der kommt aus Ende der 70er von Hot Chocolate. Damals auch ein Platz 3 gewesen in der Top 75. Moment, jetzt muss ich kurz mal nachschauen, dass ich wieder hier die Zahlen verwechsel. Also, Hot Chocolate mit dem Titel No Doubt About It. Genau, Platz 3 in Deutschland und Platz 2 in England. Zwillingstitel, hier ist No Doubt About It von ABBA und von Hot Chocolate.

0: Ihr hört die Sendung Zwillinge hier auf eurem Lieblingssender. Und das war ein Titel von Hot Chocolate, habe ich gerade gesagt, Ende der 70er. Ich möchte mich korrigieren. Anfang April 1980, da wurde diese Single veröffentlicht, No Doubt About It. Und der passende Zwillingstitel dazu, der kam von ABBA. So, die nächste Runde, eine deutsche Runde ist gefällig. Und zwar geht es nun um den Titel Stadt. Wir hören die Sängerin Cassandra Steen, die war früher übrigens Leadsängerin bei Glasshouse. Und im Jahr 2009, da gab es eine wirklich tolle Zusammenarbeit mit Adel Tawil. Und daraus resultierte dieser Titel Stadt, war übrigens ein Platz 2 in der Top 100 damals. Und der passende Zwillingstitel, der kommt von einer Band, die eigentlich im nächsten Jahr, 2022, 25-jähriges Bandjubiläum feiert. Ich bin gespannt, ob es da eine Best-of-Kopplung oder auch etwas Neues gibt. Lassen wir uns mal überraschen. Es geht um die Band Paula, bestehend aus Berend Intelmann und Elke Brauweiler. Genau, und auch sie hatten einen Titel, der heißt Stadt. Also, nächste Runde mit Cassandra Steen und mit Paula.
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Das war der Zwillingstitel Stadt, einmal von Cassandra Steen und Adel Tawil und anschließend von Paula. Obwohl genauer gesagt muss man sagen, bei Paula heißt ja der Titel Die Stadt, aber wir sind da nicht so kleinlich und lassen das als Zwillingstitel durchgehen. So, die nächste Runde. Ich sage jetzt einfach mal den Zwillingstitel und ihr überlegt dann mal ein paar Sekunden, ob ihr auf die Bands kommt, die dann anschließend gespielt werden. Also, der Zwillingstitel heißt Family Man. Und ich sage noch als kleinen Tipp dabei, der erste Titel kommt aus dem Jahre 1983 und der zweite Titel ist von 1987. Wir gehen also ja wirklich schön in die 80er. Welche Bands kommen jetzt? Überlegt mal kurz.

So, ich denke, es ist euch eingefallen, jedenfalls kann man drauf kommen. Es gibt nun zunächst das Duo Hall and Oates. Das ist wirklich ein Schwergewicht in den USA gewesen. Über 13 Millionen Alben haben die beiden verkauft, Daryl Hall und John Oates. Und der Titel Family Man, der schaffte es 1983 bis auf Platz 6 in der Hot 100 in Amerika. Und anschließend, da gibt es Family Man in der Version von Fleetwood Mac. Was heißt in der Version? Also es ist ja keine Coverversion, es ist eine vollkommen andere Produktion, neue Komposition und wie gesagt aus dem Album Tango in the Night aus dem Jahre 87 und das sind Fleetwood Mac. Aber los geht's mit Hall & Oates.

Family Man, dieser Zwillingstitel von Holland Oates und gerade eben gehört von Fleetwood Mac. Übrigens diese Nummer geschrieben von Lindsay Buckingham. So, der nächste Zwillingstitel, das ist ein richtiges, ja man muss sagen, musikalisches Schwergewicht. Nummer 1 gewesen in den USA, Nummer 1 in Deutschland und Nummer 1 in England. Er stammt in einer frühen Version aus dem Jahre 1974-75, denn dort schrieb Debbie Harry diesen Song gemeinsam mit Chris Steen. Allerdings wussten sie noch nicht, soll es jetzt ein Reggae werden, soll es eine Pop- oder Rocknummer werden. Und diese Nummer blieb dann im Archiv jahrelang, bis dann der Produzent Mike Chapman diesen Song noch einmal hörte und hat gesagt, da machen wir doch eine Disco-Nummer draus. Und das wurde ein Riesen-Hit. Es geht um den Titel Heart of Glass von Blondie. Ganz klar. Jetzt habe ich mal geschaut, welche Länge ich hier habe bei der Version, die ich auf meinem Laptop gefunden habe. Denn es gibt folgende Längen. Die US-Single-Version ist 3,22 lang. Die englische UK-Version, die ist 4 Minuten 12. Dann gibt es den Original Album Mix 3 Minuten 54. Es gibt die Maxi-Version von 5 Minuten 50. Und es gibt einen Special Mix für das Album Best of Blondie. Und da ist er 4 Minuten und 33 Sekunden lang. So, und was habe ich jetzt hier rausgesucht? Wie lange ist denn dieser Titel überhaupt hier? So, gerade nachgeschaut, die Version, die ich rausgesucht habe, ist 4 Minuten 33 Sekunden lang. Steht auch hinten dran übrigens, Best of Blondie. Also ist das wohl von dem Album und das ist eine korrekte Angabe hier bei Wikipedia. Was ist der passende Zwillingstitel dazu? Zum Titel Heart of Glass, ich habe was Deutsches rausgesucht. Ja, von der Münchner Freiheit gibt es den Titel Herz aus Glas. Aber zunächst hier Blondie.

Die Münchner Freiheit mit dem Titel Herz aus Glas, noch mit dem unvergesslichen Stefan Zauner, der ja mittlerweile aus der Band ausgestiegen ist. So, es gibt nun eine Ausnahme. Die Sendung heißt zwar Zwillinge, aber wir machen jetzt Drillinge draus beim nächsten Dreierpack. Es gibt den Titel Alone und den gibt es jetzt gleich von drei verschiedenen Gruppen bzw. Künstlern und es sind drei verschiedene Kompositionen. Wir hören zunächst Musik aus dem Jahre 1997 und einen der letzten großen Hits von den Bee Gees. Geschrieben wurde die Nummer von Barry, Maurice und Robin Gibb, also von allen drei Bee Gees zusammen. Der Titel Alone schaffte es noch einmal in die Top 40 in der US-Single-Parade. Der letzte Single-Erfolg für den Bee Gees in den USA. Übrigens in den USA, da war auf der B-Seite eine Live-Version von Staying Alive. Auch ganz interessant. Als zweites hören wir Musik aus dem Jahr 2016 und aus dem Album Alone, auch die Single Alone, Platz 4 in Deutschland gewesen und der Interpret heißt Alan Walker. Das hören wir dann als zweites. Und als drittes schon wieder den Titel Alone, diesmal wieder aus den 80ern von der Band Heart. Aber los geht's mit den Bee Gees.

Drillinge, auch was Schönes. Das war die Ausnahme, übrigens die einzige Ausnahme für heute. Der Titel Alone als Drillingstitel. Einmal von den Bee Gees, dann von Alan Walker und gerade eben gehört der Erfolg von Heart. So, wir kommen zu dem nächsten Zwillingstitel. Kennt ihr übrigens auch die Sendung mit und ohne Band? Ja, da würde nämlich das nächste Duo, also die nächsten beiden Titel, die würden da auch reinpassen. Es geht jetzt um den Zwillingstitel Freedom. Den hören wir einmal in der frühen Fassung, beziehungsweise also den älteren Titel von Wham! Von Anfang der 80er Jahre. Und wir hören die Version von George Michael aus Ende der 90er Jahre. Und wie oft, oder Ende der 90er, ich schaue jetzt gerade mal noch auf das Jahr gleich, aber wie oft ist mir das wirklich passiert bei Wunschsendungen, bei verschiedenen Radiosendungen, dass ich mir irgendeinen Titel gewünscht habe, Freedom zum Beispiel von Wham! Und was kam dann im Radio? George Michael. Oder ich habe mir George Michael mit Freedom gewünscht und hat derjenige am Telefon gesagt, das ist doch kein Titel, weißt du das nicht, der kommt doch von Wham! Naja, okay, lassen wir das. Also, hier ist der Zwillingstitel Freedom, einmal von Wham!, einmal von George Michael. Und es würde auch passen zur Sendung mit und ohne Band.

0: Mit und ohne Band, ja, so würde das auch passen. Muss ich auch mal wieder produzieren, eine solche Sendung. Da fallen mir jetzt gerade wieder ein paar tolle Ideen ein. Das war aber der Titel Freedom als Zwillingstitel. Einmal aus dem Jahre 1984 von Wham. Und dann, jetzt habe ich vorhin noch gesagt, Ende der 90er. Ich kann hier meine eigene Sauklaue nicht lesen, das ist unglaublich. Aber hätte ich hier auf den Computer geschaut, da steht ganz deutlich Freedom 90. Also von daher, der Titel kam natürlich Ende der 90er Jahre auf den Markt, wurde dann als Single ausgekoppelt und das war der Zwillingstitel, die Solo-Version von George Michael. So, wir kommen nun zu den nächsten Zwillingstiteln, die sind ein bisschen aktueller, also der eine jedenfalls, ein Riesenhit aus dem Jahre 2013. Es gibt den Titel Get Lucky. Ja, der kam 2013 von Daft Punk. Und 25 Jahre zuvor gab es den Titel Get Lucky auch schon mal, und zwar 1988 vom Interpreten Jermaine Stewart. Könnt ihr euch an den noch erinnern? Wenn nicht, dann werdet ihr bestimmt gleich sagen, ach ja, stimmt, den Titel, den gab es ja auch noch. Jetzt mittlerweile schon 33 Jahre her. Wir hören Get Lucky von Daft Punk und Jermaine.
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Der Zwillingstitel Get Lucky, und das war gerade Musik von Daft Punk und jetzt zuletzt von Jermaine Stewart. Übrigens Jermaine Stewart auch leider viel zu früh im Alter von 39 Jahren im Jahre 1997 bereits verstorben. So, ihr hört die Sendung Zwillinge, wir kommen zur nächsten Runde und es gibt zwei deutsche Bands. Allerdings gibt es jetzt die Kombination Deutsch und Englisch. Wir kommen nämlich zunächst zu einer Band, die seit 2012 eigentlich schon pausiert. Ja, da warten wir eigentlich seitdem auf ein neues Album. Und zwar Wir sind Helden. Wir hören die Nummer Nur ein Wort. Und was ist der passende Zwillingstitel dazu? Der kommt von der Band Propaganda. Die hatten einen Riesenerfolg Anfang der 80er mit dem Titel Dr. Mabuse und dem Album Secret Wish. Aber im Jahr 1990, da gab es nochmal ein neues Album von Propaganda. Und dieses hieß 1, 2, 3, 4. Aber da war die komplette Band fast ausgetauscht, also nur noch Michael Mertens, der war aus der Ursprungsformation dabei. Und da gab es auch einen Song, der heißt Only One Word, also nur ein Wort. Und der featured übrigens David Gilmour, den Gitarristen von Pink Floyd. Also der ist da auch dabei bei dieser Nummer Only One Word von Propaganda. Aber zunächst, wir sind Helden.

Ein schöner Titel eigentlich von Propaganda, der läuft viel zu selten heutzutage im Radio, aber bei uns. Das war der Titel Only One Word und zuvor der passende Zwillingstitel von Wir sind Helden, der Titel Nur ein Wort. So, das war die letzte Runde für heute bei den Zwillingen. Ich habe jetzt noch Zeit für einen Titel und danach verabschiede ich mich in Ruhe. Es gibt nun die Thompson Twins. Ja, auch mit Twins, eine Band, aber irreführend. Da war überhaupt gar kein Zwilling dabei, nichts. Also das war eigentlich das hatte irgendwie mit Tim und Struppi zu tun, dass die sich Thompson und Thompson genannt haben. Ja genau, so war es. Thompson und Thompson, das waren die Detektive aus Tim und Struppi, jedenfalls in der englischen Version. Ich glaube im Deutschen, da hieß es Schulze und Schulze. Also das waren die Thompson Twins und hier sind sie mit Lay Your Hands on Me.

Letzter Titel für diese Sendung, das war Lay Your Hands on Me. Jetzt bin ich hier schon wieder bei ABBA. Also, das war es hier aus der Sendung Zwillinge. Bleibt weiterhin hier dran bei diesem Programm. Hier seid ihr richtig bei diesem Radiosender. Am Mikro war der Marc. Ich sage einen schönen Abend oder einen schönen Tag, je nachdem, wann die Sendung kommt. Die kommt ja auch sicherlich in der Wiederholung. Also, bis dann. Ciao. Macht's gut. Bleibt gesund.

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3: Der sagt Hallo, herzlich willkommen, und wir haben heute wieder den Thementag, also nicht die Hits aus aller Welt und so weiter, denn wir haben heute ein ganz bestimmtes Thema, und dieses Thema ist die Beatmusik bzw. Beat. Und vom Englischen stammt das Ganze To Beat schlagen, und es ist von Anfang an der 60er bis zu den 1970er Jahren ein gebräuchlicher Begriff auf Gitarrenspiel basierenden Pop, Rock und Beatbands, und als musikalische Vorbilder dienten der amerikanische Rock'n'Roll und der britische Skiffle, meistens gespielt von Bands mit zwei, drei E-Gitarren, einem E-Bass und einem anderen Schlagzeug, und auch mal, ja, eigentlich häufig mit einer elektronischen Orgel. Und die bekannteste Gruppe, die diesen Stil mitentwickelte und populär machte, waren natürlich sie, die Beatles.

Zuerst in England, vorwiegend in London und Liverpool. Da fanden sich Schülerbands zusammen, die ihre ersten Auftritte in kleinen Clubs und Pubs hatten und abgeleitet vom River Mersey, der in Liverpool in die Irische See mündet, wird der Musikstil auch gleichrangig als Mersey Beat bezeichnet. Und im Gegensatz zum Rock'n'Roll, der erste Beat im Viervierteltakt betont und geschlagen wurde, entstand eine andere Rhythmusfolge und die Musik wurde gleichförmiger und homogener. Optisch wurde das Ganze auch entsprechend anderweitig umgesetzt und die Bands der neuen Musikrichtung, setzten sich vom Rock'n'Roll ab und typisch waren feine Anzüge und vergleichsweise langes Haar, das als Pilzkopffrisur getragen wurde, und die neue Musikrichtung kam bei der Jugend an und es fanden die ersten Beat-Konzerte statt. Die britische Radiostation BBC wurde auf die neue Art der Musik aufmerksam. Einige Bands wurden eingeladen und es kam zu ersten Live-Übertragungen, und über die BBC sowie über den Soldatensender BFBS wurde die Beatmusik in alle Sendegebiete der Welt übertragen, und als einer der ersten nicht-britischen Radiosender Europas griff dann Radio Luxemburg den Beat auf und die eigentlichen Interpreten des Mersey Beats waren The Mersey Beats, so hieß nämlich die Gruppe damals. Und hier habe ich eine B-Seite von ihr aufliegen, Milkman. Und das war die B-Seite von Wishing and Hoping und die wurde im Juli 1964 produziert.

Hier bei uns in der Bundesrepublik Deutschland war bei vielen Erwachsenen der Begriff Beat negativ besetzt, da er für Rebellion, lange Haare und große Lautstärke stand. Und ja, hier bei uns begann der Fernsehsender Radio Bremen, damals noch in Schwarz-Weiß, britische Musikgruppen einzuladen. Und 1965 rief er den Beat Club ins Leben. Unter den Moderatoren ragte Uschi Nerke heraus, die von 1965 bis 1972 die Musik präsentierte. Und es bildeten sich in den Großstädten ersten Beatgruppen, zum Beispiel in Berlin The Lords, Hamburg die Rattles, The German Bonds sowie Cisco and the His Dynamites. Und man muss da sagen, Cisco, das ist ja der von Truckstop, der damals dann bei Truckstop war. Er machte also zu Beginn Beatmusik. Und dann darf man auch ihn nicht vergessen, den Sänger Drafi Deutscher. Er stand dem Beat also auch entsprechend sehr nahe. Und sogar in Kirchen wurden gelegentlich Jugendgottesdienste mit Beatmusikcharakter als Beatmesse abgehalten. Und der vielverkaufte und prämierte Fotoband Beat in Liverpool 1965 als schönstes Buch ausgezeichnet, gestaltete von Jürgen Seuss, bildete eine junge Subkultur erstmals wohlwollend im Druck. Und wir machen es jetzt nicht im Druck, wir wollen ja die Musik hören. Und hier haben wir die Lords mit Paul Boy.

ja auch diese Musik aufgegriffen. Es war ja eine populäre deutsche Beat- und Rock'n'Roll-Band und die wurde Mitte der 60er Jahre in Berlin gegründet und die Gruppe feierte große Erfolge und prägte die deutsche Musiklandschaft der damaligen Zeit. Und ja, Gründung und Ära aktiv in der Mitte der 60er Jahre und sie wurden stark beeinflusst von der britischen Invasion und der Beatmusik. Hab da mal einen Titel rausgesucht von Ihnen. Hier ist The Magics and Garvey mit Honeybee.

Alright, ja. Auch in der DDR formierten sich zahlreiche Beatgruppen wie die Sputniks, die Butlers, Franke, Echo Quintett, und am 14. Oktober 1964 wurde Gruschtschow gestürzt, und schnell endete danach auch eine entspannte Phase der DDR, und die DDR-Regierung verbot die Beatmusik. Na, das war doch was, ne? Und diese Verbote führten zur Leipziger Beat-Demo am 31. Oktober 1965, und das SED-Regime ging in die Offensive. Es ließ die in den Medien, die allesamt staatsgelenkt und zensiert waren, gegen Rowdytum, Gammler, Langhaarige, Verwahrloste und Herumlungere agitieren, wie das dann damals von denen genannt wurde. Und die FDJ-Führung unterstützte Aktionen, bei denen Schülern von ihren Klassenkameraden die Haare abgeschnitten wurden. Und Erich Honecker wetterte gegen die Beatmusik der DT64 und gegen die zynische Verse des Liedermachers Wolf Biermann, gegen den ein Auftrittsverbot dann auch entsprechend verhängt wurde. Und trotzdem hatten sie in der DDR die Beatmusik wie von den Sputniks, Walk, Don't Run, und das war 1964.

Natürlich haben wir noch einen Titel, The Butlers, und es war eine der prägendsten Beatbands der frühen DDR-Musikgeschichte. Die 1962 wurde diese Band in Leipzig gegründet, hervorgegangen aus der Klaus Renft Combo, wurde 1965 von den DDR-Behörden verboten und war als Auslöser für die legendäre Leipziger Beat-Demo in die Geschichte eingegangen. Und hier sind sie mit einem Titel aus dem Jahr 1965, Herzlaub. Hier sind The Butlers.

Ja, und dann passierte auch noch was zu dieser B-Zeit, dass von den Niederlanden aus Schiffe in See stachen, die außerhalb der Hoheitsgewässer Beat mit Werbung sendeten. Und das waren die sogenannten Piratensender wie Radio Veronica, Radio Caroline, Radio Nordsee. Und sie hatten ein breites Publikum in den Benelux-Ländern und auch in Westdeutschland bis rein ins Ruhrgebiet. Und der niederländische Sender Hilversum 3 wurde gegründet, um den Piratensendern Konkurrenz machen. Und bekannte britische Bands, die damals entsprechend zu hören waren, waren The Beatles, Rolling Stones, The Who, The Animals, Manfred Mann, Hollies, Small Faces, Herman Hermits, The Kinks, Strokes, Yardbirds, Spencer Davis Group, Them, The Pretty Things, The Mercy Beats, hat man gerade eben gehört, The Swinging Blue Jeans, The Searchers, hatten wir auch gerade gehört mit ihrem Titel, und auch sie waren mit dabei. The Birds, The Monkeys, The Turtles, Beach Boys, The Easy Beats, Bee Gees und auch sie, Gary and the Peacemakers, hier mit ihrem Titel Ferry Across the Mersey.

Ja, und bei unseren Nachbarn in Frankreich wandten sich zunächst Rock'n'Roller wie Richard Anthony, Johnny Hallyday und Claude Piron alias Danny Boy Essay Penitence erfolgreich der Beatmusik zu und läuteten damit die Periode Yay Yay ein. Und ja, abgesehen von wenigen Ausnahmen wie Johnny Hallyday, der 1966 gemeinsam mit den Rattles, werden wir auch gleich hören, eine Platte auf Deutsch aufnahm, blieb der Erfolg des Franco-Beat vorwiegend auf den französischen Markt entsprechend beschränkt. Und ich habe euch drei Titel jetzt aus Frankreich rausgesucht. Zum einen Chin Chin mit Richard Anthony, dann hören wir Johnny Hallyday mit den Rattles. Und zu ihm, zu dem anderen, sage ich dann nachher noch einiges. Also zunächst einmal Richard Anthony.

Ja, kann man eigentlich gar nicht glauben, dass da Johnny Hallyday mit den Rattles zusammen war. Und jetzt kommen wir zu ihm, Danny Boy and the Penitents. Und es war eine der legendärsten französischen Rock'n'Roll-Twist- und Beatband der 60er Jahre. Die Gruppe prägte die frühe französische Beat-Ära und fiel besonders durch ihr geheimnisvolles theatralisches Auftreten auf. Und Frontmann, Sänger Danny Boy Lee, der hieß bürgerlich, das haben wir ja eben schon gesagt, Claude Piron, geboren 1936 und verstorben 2020. Und er gilt bis heute als einer der absoluten Rock'n'Roll-Pioniere Frankreichs, noch vor anderen Größen wie Daniel Gérard und vielen anderen. Und hier sind sie, C'est tout comme, hier ist Danny Boy.

Ja, man muss auch dazu sagen, auch in Schweden brachten mehrere namhafte Beatbands wie The Hepstars, The Shanes, The Tugs und The Mascots entsprechend hervor. Und The Hepstars, die habe ich jetzt hier aufliegen. Nun zu ihnen ist zu sagen, es war eine der erfolgreichsten und populärsten schwedischen Rock- und Popbands der 60er Jahre. Eigentlich die Antwort Schwedens auf die Beatles. Und berühmt ist die Band heute vor allem dafür, dass der spätere ABBA-Mastermind Benny Andersson als Keyboarder und Songwriter bei ihnen spielte. Hier sind sie mit ihrem Titel Mod Okönt Land.

So, einen Titel bleiben wir noch in Schweden, und zwar The Shanes, und sie singen uns The Safe Last Dance For Me, kennen wir ja alle. Und anschließend, ja, gibt's dann noch Musik aus der Schweiz, denn in der Schweiz waren die Sauterelles international erfolgreich, auch bekannt als Swiss Beatles, ihr Titel Heavenly Club, und hier sind die beiden Titel.

Beatmusik aus der Schweiz und man muss sagen, einen schlagartigen Erfolg britischer Beatgruppen in den USA wurden ausgelöst durch zwei Auftritte der Beatles in der Ed Sullivan Show 1964 im Februar. Das Ganze wird auch als britische Invasion, British Invasion, bezeichnet. Und der Beat durchlief verschiedene Phasen. Während er in der ersten Hälfte der 60er Jahre stark melodiös, das war unser Hund, ja, ist aber nicht so schlimm, oft auch von Harmoniegesang und im Stil der früheren Beatles geprägt war, flossen um 1964, 65 zunehmend härtere Elemente ein und beispielhaft stehen für etwa die Kings-Titel You Really Got Man, Old Days and Old of the Night und My Generation von The Who. Und 1965, 66 prägten den Beat dann auch zunehmend Einflüsse des Blues und Folk. Und als viele Bands nach dem Vorbild des Beatles-Albums Sgt. Pepper's Lonely Hearts Club begannen, die bisherigen musikalischen Ausdrucksformen sowohl technisch als auch kompositorisch zu erweitern, entwickelte sich der Beat um 1967 so langsam aber sicher zum Psychedelic Rock weiter und Elemente von Orchestern kamen hinzu, die Elektronik hielt Einzug und die Haare wurden entsprechend noch länger und Proteste gegen Missstände in der Welt wie den Vietnamkrieg, die wurden immer stärker und Ende der 60er Jahre ging die Beatmusik dann mehr und mehr in die Rockmusik über und ab dieser Zeit löste auch sprachlich der Begriff Rock die ältere Bezeichnung Beat weitgehend ab. Was ich euch noch sagen will, Elemente des Beats wurden Anfang der 90er Jahre von Bands wie Oasis, Blur und Britpop entsprechend aufgegriffen und im Zuge einer weiteren Retrowelle zu Beginn des 21. Jahrhunderts von Bands The Libertines, The White Stripes und The Hives entsprechend weiterentwickelt. Das zum Beat, jetzt noch zu unserer entsprechenden Musik. Let it all over, here's the Dark Clark, Dave Clark 5.

Das war 1966 Friday on My Mind, die Easy Beats. Und natürlich haben wir noch zum Abschluss einen Titel für euch. Ich bedanke mich fürs Zuhören. Schön, dass ihr mit dabei wart. Ich hoffe, ihr habt so ein bisschen was mitgekriegt, wie die Beat-Ära ja zustande kam und ihren Verlauf und das Ende der ganzen Geschichte. Und wir hatten ja eben schon mal erwähnt, Pretty Things, und die machen also den heutigen Abschluss mit ihrem Titel A House in the Country. Und tschüss, sagt der Bernd. Und ja, sorry für die entsprechende raue Stimme. Keine Ahnung, wo das herkommt. Aber ja, wenn man so rausschaut und das Wetter sieht, kein Wunder. Alle, tschüss.

Einen wunderschönen Donnerstagabend zusammen. Hier ist wieder Riggersberg für euch am Mikrofon. Das Motto heute Abend: kein Plan, aber volle Freiheit. Wir machen einfach, worauf wir Lust haben. Lasst euch überraschen und bleibt auf jeden Fall dran.

Klasse, dass sie ja zuhört. Aber ganz ehrlich, das war mir ja eben ein bisschen zu viel Testosteron im Programm. 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

und zum Schluss noch einige Duette, die Geschichte geschrieben haben. Was ich auch außerdem noch verraten möchte, alle 2 Wochen, immer donnerstags, gibt es von mir eine neue Ausgabe hier beim Okasar. Ich lade euch dazu wie immer ganz herzlich ein. Bis dahin, eure Marzena.

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Es ist wieder Maschinastein, heute am Donnerstag. Wir starten kreuz und quer durch den Abend mit vielen Überraschungen, spannenden Momenten und garantiert guter Laune. Also bleib dran, denn hier kommt die Sendung, die dich mitnimmt. Bunt und voll.

Jetzt habe ich für euch ein paar Titel vorbereitet, die wirklich alle kennen. Aber weil ich eine Pollin bin, gibt es heute auch zwei besondere Songs aus meiner Heimat. Freut euch auf Messiah mit Szukając Szczęścia und auf BBX and Stachurski mit Essa. Also lautstarke hoch und lasst euch von der Musik mitreißen.

0: Und was wäre jetzt mit Avicii, Don't Wake Me Up, St. Paul, Alexis, Jordan, Got to Love You, Pumping and Sing, Something Going On oder Taylor Swift, Shake It Off. Bleibt dran. Gute Musik, schöne Musik. Ich denke, wir genießen das alle.
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Es ist Abend und wir wollen alle langsam zur Ruhe kommen. Zum Schluss habe ich noch einen besonderen Titel für euch: Fantastic Girl von John Yoo. Mit diesem Lied wünsche ich euch einen wunderschönen Restabend. Das war für euch Marjana aus Riegersberg. Gute Nacht und bis zum nächsten Mal.

Nino de Angelo und Samurai. Ich sage guten Abend und recht herzlich willkommen zu einer neuen Ausgabe der Traumzeit. Musik zum Entspannen, zum Träumen, zum Verliebtsein für die nächsten runden 2 Stunden. Ihr Begleiter am Mikrofon ist Erhard Pizzius.

Ja, liebe Freunde der Schmusemusik, dann legen wir los. Ein bisschen bluesig angehaucht wollen wir beginnen mit Gary Moore und Still Got the Blues.

Alan Jones und Morning Has Broken. Ja, bis zum Morgen haben wir noch ein paar Minütchen Zeit. Und in dieser Zeit können Sie natürlich die Traumzeit genießen.

Ricky Nelson, er hat in den 50er und 60er Jahren sehr viele Songs auch komponiert und gesungen. Hier mit A Teenager's Romance. Den Song gab es auch in Deutsch von Peter Kraus. Traumzeit, die Sendung für Schmusekätzchen und Schmusekater.

Instrumentalmusik in der Traumzeit mit den Shadows und Wonderful Land. Und Cliff Richard ist ja zurzeit wieder mit den Shadows unterwegs und im Studio. Und danach hörten wir Johnny Logan mit dem 10cc-Song I'm Not in Love. Und ich meine, er macht das ganz hervorragend, indem er diesen Song seine eigene Note aufdrückt. Und ich finde ihn wirklich wunderschön.

Leanne Rimes und How Do I Live. Vor ein paar Minuten, da hörten wir die Shadows und nun hören wir den anderen Part, der ja mit den Shadows immer musiziert hat, jedenfalls in den 50er und Anfang der 60er Jahre, nämlich Cliff Richard. Traumzeit, Miss Unites.

Limelight und Bonnie Tyler, ganz unverkennbar. Die erste Stunde der Traumzeit geht zu Ende. Gleich gibt es die neuesten Nachrichten und wir hören uns dann wieder gegen 23 Uhr und 3 Minuten zur Stunde 2. Also, bis gleich, ihr Erhard Pizzios.

schöne Aufnahme von Chris de Burgh, Where Peaceful Waters Flow. Und wir machen weiter mit Musik aus La Bella Italia. Mit Una Lacrima Sul Viso wurde er bekannt, nämlich Bobby Solo. Und hier hören wir ihn jetzt mit einem Lied aus dem Jahre 1965. Se piangi, se ridi. Bobby Solo.

Aus der Abteilung Soft Soul war dies Mary Wells mit Two Lovers. Sie hören die Traumzeit, die Sendung für Schmusekätzchen und Schmusekater. Ihr Begleiter am Mikrofon ist weiterhin Erhard Pizius und ein paar Minütchen bis zur Stunde Null haben wir noch Zeit und auch Zeit für Take That und Back for Good.

Patti Smith und Don Henley. Sometimes love just ain't enough. Und weiter geht es mit einer kleinen Reise zum Mond. Wenn Sie Lust haben, vielleicht mit den Augen, wenn Sie zum Fenster hinausschauen. Marvin Gaye mit dem Klassiker Fly Me to the Moon.

mal was ganz anderes als die Versionen von Frankie Boy Sinatra oder Dean Martin oder auch Sammy Davis Jr. Marvin Gaye, Fly Me to the Moon.

Die Traumzeit für Schmusekätzchen und Schmusekatern. Wir hörten Victor Laszlo und Elton John. Und wie sich die Münchner Freiheit in englischer Sprache anhört, das hören wir jetzt. Oh.

show you the way to love mit Philip Bailey. Wir kommen zu einer Interpretin, die Schauspielerin ist und Sängerin und die mit einer TV-Fernsehserie, nämlich Cinderella, einen unerwartet riesengroßen Erfolg Ende der 80er Jahre im deutschen Fernsehen hatte. Und danach boomte auch ihre Gesangskarriere für einige Jährchen. Bonnie Bianco ist gemeint, hier mit My First Love. Und ich habe sie mal kennengelernt, ich glaube Anfang der 90er, während einer Fernsehaufzeichnung in Saarbrücken zur Sendung Clip Club, die damals in Südwest 3 ausgestrahlt wurde. Eine Musiksendung mit Manfred Sechsauer. Und ich habe sie als ganz nette Sängerin und Schauspielerin und auch als netten Mensch kennengelernt. Hier ist Bonnie Bianco.

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1: Da ist sie wieder, die kultige deutsche Verkaufshitparade, die Top 75. Und heute mit einer, man kann sagen, Zufallsausgabe. Denn ich habe im Archiv geschaut, aus welchem Monat, in welchem Jahr haben wir denn noch keine Top 75 und habe mir dann eine ausgesucht. Und das spiele ich jetzt, ja. Also die gehen wir jetzt komplett durch, von 75 bis zur Position 1. Ich spiele alle Neuzugänge. Es gibt interessante Aufsteiger und natürlich die Position 1 am Schluss. Am Mikro ist der Marc, ich wünsche viel Spaß. Diese Ausgabe lief übrigens genauso am 16. Mai 1984 im Radio, also jetzt nicht genauso, ja, aber diese Liste, die wurde behandelt am 16.05.84 und das gleiche machen wir jetzt. Auf der 75, das sind die Twins, unverändert mit dem Titel Ballet Dancer und hier ist schon der erste Stopp, der erste Neueinsteiger auf der Position 74 und das ist Hubert K. mit Engel 07.
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Mitgeschrieben selber von Hubert K., produziert von Michael Cretu und Armand Volker. Das war Engel 07, Neuansteiger Nummer 1 von 0 auf die 74, Hubert K. Melissa mit We All Live Together So Bad auf der 73 und hier ist schon der zweite Neuansteiger für heute. Von 0 auf die 72, Joe Cocker und Civilized Man. It's new.

In der Top 75 vom 16. Mai 1984 eingestiegen auf Position 72 Joe Cocker mit Civilized Man. China Crisis mit Wishful Thinking, die 71, und hier läuft schon Neueinsteiger Nummer 3. Er war Ex-Mitglied bei der Band Kajigugu und hier ist sein zweiter Solo-Erfolg. Von 0 auf die 70, Limahl mit Too Much Trouble.

Neuzugang 3 von 0 auf die Position 70, Limahl und Too Much Trouble. Only You von den Flying Pickets auf der 69 und Catchy Goo Goo mit The Lion's Mouth die 68. Catch mit Under the Skin auf der 67 und die Spider Murphy Gang mit Pfürt die Gott Elisabeth auf 66. Lang schon nimmer gesehen von Heindling auf 65 und hier ist der vierte Neueinsteiger für heute. Es geht etwas ruhiger zu bei Cyndi Lauper von 0 auf 64, Time After Time.

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1: Neuzugang 4, die Position 64, Cyndi Lauper on Time After Time. Roland Kaiser, es kann der Frömmste nicht in Frieden leben auf der 63 und Geiersturzflug mit pure Lust am Leben auf der 62. The Politics of Dancing mit Reflex auf der 61 und Angelika Milster mit Erinnerung auf 60. R. Jones mit What is Love, die 59 und Culture Club mit It's a Miracle auf der 58. Michael Jackson mit Thriller auf der 57 und Marie Rose mit Aufrecht gehen auf der 56. Run, Run Away von Slade, die 55 und die Eurythmics mit Here Comes the Rain Again auf der 54. Bitte nicht. Victims of Circumstance mit Barclay James Harvest, die 53 und Barbara Streisand mit Memory auf der 52. Und hier sind zwei Neuzugänge nacheinander, spiele ich jetzt auch nacheinander natürlich. Zunächst Neuzugang 5, neueste Auskopplung aus dem Thriller-Album von Michael Jackson, nämlich PYT, Pretty Young Thing. Und hinten dran Neuzugang 6 auf der 50, das neue von Chris de Burgh, High on Emotion. Zweimal
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Neueinsteiger Nummer 6 von nun auf die Position 50, Christer Berg und High on Emotion. Und hier sind die weiteren Positionen. Howard Jones mit Hide and Seek auf der 49 und Queen mit Radio Gaga die 48. Die Weather Girls mit It's Raining Men auf der 47 und Kool & The Gang mit Joanna die 46. Shannon mit Let the Music Play auf der 45. Tommy Steiner, das ewige Feuer auf der 44. Rette mich von Nina auf der 43. Und Audrey Landers mit Playa Blanca auf der 42. Die Thompson Twins. Dr. Doctor. Die 41. Matthew Wilder mit The Kids American auf der 40. Und hier ist der siebte Neuensteiger für heute von 0 auf die 39. Eine Breakdance-Gruppe, die sich im New Yorker Stadtteil Bronx gründete. Hier ist die Rocksteady Crew und Uproxx.

Neueinsteiger Nummer 7 und der vorletzte für heute von 0 auf die 39 eingestiegen The Rocksteady Crew mit Up Rock. Wackershausen und Alice mit Tsunami Feuer auf der 38 und Julio Iglesias und Willie Nelson mit To All the Girls I've Loved Before auf 37. Andy Borg, ich will nicht wissen, wie du heißt, auf der 36 und die Thompson Twins nochmal mit You Take Me Up auf der 35. OMD mit Locomotion, die 34, Toto Cotugno mit Serenata auf 33 und Pat Benatar mit Love is a Battlefield, die 32. Und hier ist der Aufsteiger der Woche. Letzte Woche 71, heute auf 31 aufgestiegen, Matt Bianco und Get Out of Your Lazy Bed.

0: Eine wirklich coole Nummer von Matt Bianco. Da kann man ja überhaupt gar nicht im Bett bleiben, ja? Da muss man raus bei dieser Nummer. Get out of your lazy bed. Aufgestiegen von der 71 auf die 31 heute in der Top 75. A Love Worth Waiting For mit Shaken Stevens, die 30 und Frankie Goes to Hollywood mit Relax auf der 29. Hello Again von Howard Carpendale, die 28, Huey Lewis and the News, I Want a New Drug auf der 27 und Give Me Tonight mit Shannon, die 26. Fun Fun mit Color My Love, die 25, Madonna mit Holiday auf der 24 und Nino De Angelo mit Atemlos auf 23. P. Lion mit Happy Children, die 22 und Roger Whittaker mit Abschied ist ein scharfes Schwert, die 21. Und die 20, Bette Midler mit Beast of Burden.
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0: Jawohl, der Neueinsteiger Nummer 8 ist heute der Top-Einsteiger der Woche. Und das ist Musik aus einem US-amerikanischen Thriller. Und der hat den gleichen Namen, nämlich Against All Odds. Hier ist Phil Collins von 0 auf die 19.

Neuzugang 8 von 0 auf die 19 eingestiegen Top-Einsteiger der Woche. Das war Phil Collins mit Against All Odds. To Be or Not to Be von Mel Brooks, die 18 und Fiction Factory mit Feels Like Heaven auf der 17. Und hier ist der nächste Aufsteiger von 24 auf die 16, Kenny Loggins und Footloose.

0: aus dem gleichnamigen Tanzfilm von 24 auf die 16 Foodloose von Kenny Loggins. Break Machine mit Street Dance unverändert auf der 15 und hier ist schon der nächste Aufsteiger. Das ist eine Band aus Düsseldorf, aufgestiegen von 21 auf die 14. Propaganda. Der Titel heißt Dr. Mabuse.
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In der Top 75 vom 16. Mai 1984 aufgestiegen von 21 auf die 14. Dr. Mabuse von Propaganda. Rockwell mit Somebody's Watching Me auf 13 und Cyndi Lauper mit Girls Just Want to Have Fun auf der 12. Van Halen mit Jump auf der 11 und Pato mit Black and White auf der 10. Don't Answer Me mit Alan Parsons Project die 9 und hier sind zwei Aufsteiger hintereinander weg. Und beides rein in die Top 10. Erstens von 18 auf die 8 Queen mit I Want to Break Free und anschließend dann von 11 auf die 7 Bananarama mit Robert De Niro's Waiting.

0: Von 11 auf die 7 Bananarama mit Robert De Niro's Waiting. Die 6 kommt von Alphaville, eine ehemalige 1, und heißt Big in Japan.
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0: Wir beleuchten das Spitzenfeld der heutigen Top 75, die Ausgabe vom 16. Mai 84. Auf der 5 Wang Chung mit Dance Hall Days. Von 3 auf 4 Lionel Richie mit Hello. Von 2 auf 3 Nick Kershaw mit Wouldn't It Be Good. Und von 1 ebenfalls abgestürzt auf die 2 Depeche Mode mit People Are People. Das bedeutet, es gibt eine neue 1 und die kommt von einer Band aus Australien. Wir sind Real Life von der 4 rauf auf die 1 mit dem Titel Send Me an Angel. Bis zum nächsten Mal, am Mikro war der Marc. Ciao.
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